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0: Rocco, ich muss mit dir reden.
1: Okay, was ist, mein Schatz?
0: Also, es ist so, ich langweile mich sehr in unserer Beziehung.
1: Was?
0: Ja, ich langweile mich. Ich finde unsere Beziehung, unser Zusammenleben tot langweilig. Ich meine, wir sind nie unter Leuten. Wir sind immer zu Hause. Ich
1: verstehe das nicht. Ich meine, wir haben hier alles. 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Wir wohnen direkt neben der Industrie- und Handelskammer. Du hast hier das Zimmer. Da kannst du Fernsehen.
0: Ich meine, das ist öde. Das ist das Problem. Wir sind jetzt seit 3 Monaten zusammen und es kommt mir vor wie 30 Jahre. Ich glaube, ich würde lieber ein DJ als Mann.
1: Was willst du? Ich meine, warte.
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Ein herzliches Grüß euch, heute, wenn es wieder heißt, ums Eckumig schaut, am ersten Sonntag im Juli um 8 Uhr in der Früh im Freien Radio Salzkammergut und um 16 Uhr im Museumsradio 1476. Der Werner Miklautsch wünscht euch einen recht und schönen guten Tag und freut sich, dass ihr auftrat habt und die Zeit mit mir verbringt. Schenkt euch noch was Gutes zum Trinken ein und macht es euch recht gemütlich. Heute geht's um eine echte Legende, einen Wunderdoktor in der schönen Weststeiermark.

Die steirische Blos hat uns heute mit der Blosbrücke begrüßt und wir fühlen uns recht wohl da in der Weststeiermark, in der Gegend rund um Stainz. Da gibt's einen kleinen Ort, ein paar Kilometer nordwestlich von Stainz und der heißt Rachling. Noch nie gehört? Kann schon sein. Aber wenn ich vom Wunderdoktor Höllerhansl red, dann kommt schon Licht in die Sache. Und wenn's das folgende Musikstück hört, dann wird's erst recht, weil das kennt ja schon fast jeder, oder?

0: Na, habt ihr es kennt? Das war eine von den vielen Versionen von dem berühmten Höllerhansl-Lied, darbracht von den Steinzer Buben. Die Geschichte vom Höllerhansl ist ja eine recht interessante und ich habe mich mit mehreren Leuten getroffen, um möglichst genau zu erfahren, was es mit dem Wunderdoktor Johann Reinbacher, dem Höllerhansl, auf sich hat. Gelebt hatte der Höllerhansl vom 18. Dezember 1866 bis zum 20. Jänner 1935 und er ist somit 69 Jahre alt worden. Der bekannte Historiker Dr. Bernd Mader hat in den 1970er und 80er Jahren das Phänomen um einen Höllerhansl erforscht und den Dr. Mader habe ich kürzlich in Graz besuchen dürfen, der mich freundlich empfangen hat und mir gern von seinen Erfahrungen erzählt hat.
1: Wie sind Sie auf das Thema Höllerhansl gekommen?
2: Na, ganz einfach. Ich bin Apotheker und irgendwann wollte ich einmal, ich habe meine Aspirantenzeit 2 Jahre gehabt und in dieser Zeit durfte ich nicht studieren, das ist Vorschrift. Und ich bin immer gerne auf den Flohmarkt gegangen, also in Graz, die traditionellen 4 Fetzenmärkte, und da triff ich einen Schulfreund und so hin und her und sage, was machst du, was studierst jetzt? Weil er hat erst was anderes studiert, sagt der Volkskunde. Da hat er gesagt, aha, das wird mich interessieren. Aber da hat er gesagt, ja, weißt du was, kommst du mal in die Vorlesung und hörst du das an. Und genau das habe ich gemacht. Und zwar, ich habe einen freien Nachmittag gehabt und ich habe mir den so eingeteilt mit meinem Dienstgeber, dass ich am freien Nachmittag in die Vorlesung, in die volkskundliche Vorlesung gehen kann. Und ich habe dann gewusst, um zu dissertieren, musste ich 5 Prüfungen machen. Und jetzt habe ich mal müssen 2,5 Jahre in volkskundliche Vorlesungen gehen und immer wieder dann dort kollegieren, dass ich meine 5 Vorlesungen zusammen oder Prüfungen zusammenbekommen habe. Ich habe aber ein Nebenfach gehabt, das war Völkerkunde. Auch da habe ich dabei 2 Prüfungen machen müssen. Auch da bin ich an meinem freien Nachmittag hingegangen und Vorlesungen gehört, habe meine Prüfungen gemacht. Und wie ich dann meine 7 Prüfungen gehabt habe, bin ich zum Volkskundeprofessor gegangen und habe gesagt, kann ich bei Ihnen dissertieren? Und er hat gesagt, ja gern, Sie können gerne bei mir dissertieren. Soll ich schreiben? Hat er gesagt, schreiben Sie über bäuerliche Badstuben.
0: War hat ja leichter gesagt als dann. Nur hat es in der Steiermark so gut wie keine Badstuben damals gegeben. Und so hat sich der Dr. Mader eben auf den Höllerhansl konzentriert.
1: Und seine Behandlungen waren ja ausschließlich auf Urinproben oder hat es da andere?
2: Er hat nur Urin. Ja, die Urin schauen, ne? Naja. Anschauen.
1: Jetzt haben Sie ja auch ein Buch über Ihre Forschungstätigkeit über den Höllerhansl geschrieben. Ein sehr interessantes Werk, das hübsch allumfassend ist, also auch Generationen vor dem Höllerhansl und bis quasi in die Jetztzeit. Das Buch dürfte Ende 70 erschienen sein, oder?
2: 90.
1: Ende 90. Ist der Höllerhansl heute noch ein Thema für Sie?
2: Für mich?
1: Ja.
2: Nein.
1: Ist abgeschlossen.
2: Was soll ich noch herauskriegen? Es gibt sicher noch, das meiste habe ich geforscht, in Zeitungen habe ich x-mal geschaut, überall Nachrichten, die es gibt. Und es könnte einziger sein, dass der Film, den sie mal gedreht haben, von ihm auftaucht. Also, aber sonst ist für mich das Thema abgeschlossen.
1: Wenn wir das Thema Höllerhansl jetzt für einen Moment abschließen, haben Sie mehrere solche Nachforschungen betrieben über andere? Es gibt Persönlichkeiten.
2: Es hat dann, also abgesehen davon, man muss unterscheiden, was sie gemacht haben. Aber in der Steinzer Gegend hat es sicher so unter dem Großbegriff Heiler an die 50 verschiedene Heiler gegeben. Unter Anführungszeichen, das sind die Urinschauer, wenn ich so, sondern die Bohrheiler, also die Beinheiler, die sehr gut waren und sehr viel teilweise waren, die Zaunreißer und die Viehdoktor.
1: War nicht ein Bruder vom Höllerhansl auch ein Zahnreißer?
2: Ein Zahnreißer, ja.
1: Aber nie in dem Bekanntheitsgrad, ja, wie der Höllerhansl war. Okay?
2: Der hat das auch jetzt so eingesteckt gehabt, die Zangen, und einer, wenn einer kam, hat gesagt, Mund auf. Und
1: kurz und bündig, ja, und ohne Kampen.
2: Er hat auch in falschen Zogen und so. Das meine, ich kann das von anderen auch sagen. Ne?

0: Auf die letzte Bemerkung von Dr. Mara hat man ihn nur das Stickel draufpasst, die Juxbulker von die Moskirchner Altsteirer. Und ob die Heilmethoden treffend waren oder auch ein Jux, um das persönliche Urteil habe ich den Dr. Mara natürlich auch gefragt.
1: Wenn Sie jetzt ein Urteil von Ihrer Erfahrung her abgeben sollten, und ich bitte Sie einfach darum, das ist Ihre persönliche Meinung, hat der Höllerhans jetzt medizinische Hintergründe gehabt in seinen Diagnosen oder war das einfach ein, ja, sagen wir, provokativ Gaukler?
2: Naja, muss man so sagen. Er war ja in seiner Persönlichkeit ein gespaltener Mensch. Er wollte auf der einen Seite wollte immer eine kirchliche Karriere machen, das ist ihm nicht gelungen. Draußen hat sich dann alles herumgesammelt.

0: Für mich ist es Charlatanerie.
1: Er war aber, wie Sie schon angerissen haben, ein sehr gläubiger Mensch, der
0: Ja.
1: ja schlussendlich auch eine Kapelle gebaut hat und eine Zeit lang unter Anführungszeichen im Kloster verbracht hat, nämlich ganze 2 Monate.
0: Naja, er hat dort ist er eingetreten, er wurde der Frater Makarios von der unbefleckten Empfängnis, war er 3 Monate dort, angeblich war er dort als Portier soll er dort gewesen sein, aber es dürfte ihm das klösterliche Leben die Ordnung nicht gefallen haben, er ist nach 3 Monaten heim nach Steins.

Die Sing- und Spielgruppe Köflach unter der Leitung von der Christa Mürzl war das mit dem Stickel A bissl Glick. A bissl Glick hab auch ich gehabt, dass ich mich mit dem Dr. Bernd Marder treffen hab können, um das Gespräch zu führen, der mit seinen 85 Jahren nach wie vor äußerst träge und tätig ist und wertvolle Beiträge zum Erhalt der Volkskultur leistet. Vor solchen Leuten hab ich einen besonderen Respekt. Und wir fahren jetzt von Graz nach Steins, genau in die Gegend, wo der Höllerhansl gelebt und gewirkt hat.

Begleitet von der Hinterleiten-Klarinettenmusik und dem Weststeier-Franzé sind wir jetzt auf den Spuren der damaligen Hilfesuchenden. Zeitgemäß rund um die 1920er Jahre von Graz außer nach Breding und dort in die Steinzerbahn eingestiegen. Heute weit besser bekannt als Flascherlzug. Das war ein begehrtes Verkehrsmittel, das 1892 als Schmalspurbahn eröffnet worden ist. Knapp 12 Kilometer lang, einspurig mit einer Spurweite von 760 mm. Fachleute sagen auch bosnische Spur dazu. Und mit einer Geschwindigkeit von 15 bis 25 Stundenkilometer. Das Blumenpflücken war während der Fahrt verboten. Und von der Weiten kennen wir schon die wunderbaren Klänge vom Meraner Jodler. Ein Zeichen, dass wir schon bald in Steins ankommen.

Und jetzt sind wir in Stainz angekommen. Das Schloss Stainz thront über uns und unten im Markt herrscht ein reges Treiben. Es ist schon ein bisschen südliche Atmosphäre zum Gespüren und auf den Hängen rund um und um wächst ein besonderer Wein, der Schücher. Die blaue Wildbacher Traube ist das Besondere, die dem Wein die markante Farbe und den interessanten Geschmack verleiht. Und Experten sagen, man soll zwei Glasl von dem Wein einfach trinken, ganz wurscht, ob es einem schmeckt oder nicht. Erst danach wird man den Genuss verspüren, der da aus dem einzigartigen Wein entspringt. Den Wein gibt's natürlich auch alkoholfrei, zumeist als Limonade bezeichnet. Und wer jetzt eine kleine Pause machen möchte, der sollte unbedingt in der Gastronomie ein Brettli außen bestellen. Und während wir die Brettli außen genießen, horchen wir eine fesche steirische Musik an und hören, was uns der Karl Bumberger Kasper heute dazu auftischen wird.

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Es ist eine recht eine saudumme Geschichte. 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Der Kramer ist eine gute Kundschaft von mir. Naja, freilich kaufe ich auch fleißig bei ihm ein. Wegen einem Gegengeschäft, das gehört sich. Eine Hand wascht die andere, heißt's. Wenn ich beim Wirt wieder einmal ein Geschäft mache, dann gehe ich ein halbes Jahr regelmäßig am Bürgertag. Wie gesagt, das Gegengeschäft. Gerade mit dem Doktor feilt's mich. Sackeratin einmal. Was ich für den schon alles gemacht habe. Alle halbes Jahr braucht er was. Und ich kann ihm's nicht zurückzahlen, ich bin ja krank. 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

0: Dies wunderbare Liedl Sunseitenstädtmer Heiserl haben uns die Geschwister Safran mit der Familienmusik und Hausmusik Safran zum Weitergehen gebracht. Und wie der Karl Pumperger Kasper gemeint hat, jeder hat sein Pinkel zum Tragen, so tragen wir auch mir unser Pinkel weiter. In dem Pinkel ist ein kleines Flascherl. Na, nicht mit einem Schücherwein, sondern wir gehen ja jetzt auf zum Höllerhansl. Und dazu braucht man einen Urin. Und genau der ist da in dem Flascherl drin. Drum heißt ja auch der Zug, mit dem wir nach Steins gefahren sind, Flascherlzug. Weil die meisten Fahrgäste seine Urinflascherl eingesteckt gehabt haben und allesamt zum Höllerhansl unterwegs waren. Damals ein recht anstrengender Fußmarsch. Heute geht's viel einfacher dahin. Und wir sind in wenigen Minuten von Steins da herum, in der Ansiedlung Rachling. Dort, wo zu seinen besten Zeiten bis zu 500 Leute in einem Tag beim Wunderdoktor angestanden sind. Heute geht's gemächlicher zu und werden schon erwartet vom Enkel vom Höllerhansl. Ich habe das große Vergnügen jetzt da, dass sie an Nachkommen, direkt oder indirekt, ja, man, das ist ein indirekter Nachkomme, aber er ist ein Nachkomme vom Höllerhansl, und zwar ist es der Gerhard Ganster. Fühlen unsere Hörer noch bekannt als Wirtshausbetreiber vom Gasthaus Höllerhansl, das ja nicht mehr gibt. Grüß dich, Gerhard.
1: Servus, grüß dich.
0: Schön, dass wir bei dir jetzt da einkehren haben dürfen, nicht im Gasthaus, sondern bei dir privat, und einfach drauf losplaudern. Bedeutet dir das heute etwas Besonderes, dass du ein gewisses Verwandtschaftsverhältnis mit dem Höllerhansl hast, oder ist das selbstverständlich
1: geworden? Bedeutet mir schon was. Es ist ja nämlich so, wenn man nachdenkt, zur früheren Zeit, wie der Höllerhansl gelebt hat, wo es noch keine Straßen nach Rachling gegeben hat und so. Meine Oma war bei ihm bedienstet, als Haushilfe sozusagen. Und da hat es Tage gegeben, da waren 200, 300, 400 Leute in Rachling herum, zu Fuß. Und das muss man sich mal vorstellen, gell, was der für einen Bekanntheitsgrad hat gehabt und was sich die Leute eigentlich auch da haben, damit sie da raufkommen.
0: Wenn man sagt, zu Fuß waren die da, von wo sind die hergekommen, von wo sind die weggegangen?
1: Ja, weit und breit. Und kommen sind die meisten nach Steins mit dem Flascherlzug. Und vom Steins haben sie müssen zu Fuß raufgehen. Ein paar, weiß ich nicht, die Reicheren haben sie vielleicht gerne eine Kutschen leisten. Die sind bis Moorhof mit der Kutschen gefahren, aber das letzte Stück nach Rachling
0: haben sie sowieso und
1: müssen zu Fuß gehen. Ja, genau.
0: Und das Gasthaus, die Höllerhanslkirchen, die Grotten und das ehemalige Wohnhaus von Höllerhansl, das ist ja unmittelbar in der Nähe beieinander, ist aber teilweise im Privatbesitz. Das Wohnhaus ist ja eindeutig Privatbesitz,
1: ja,
0: da
1: richtig,
0: kann man
1: ja
0: nicht mehr rein, ist auch entsprechend umgebaut worden. Und die Kirchen, die ist ja auch so etwas Besonderes. Der Höllerhansl war ja ein gläubiger Mensch, obwohl er es nicht geschafft hat, im Kloster zu bleiben.
1: Richtig.
0: Also gerade noch zwei oder drei Monate ist er wieder heim.
1: Ja.
0: Aber er hat zumindest veranlasst, dass da eine Kirche gebaut worden ist. Wie weit war er da selber handwerklich dabei beteiligt?
1: Das ist das bekannt? Kann ich jetzt nicht sagen, wie er handwerklich dabei war. Aber jedenfalls hat er sicher alles gemanagt, glaube ich. Weil da gibt es auch Geschichten, gell? Nachdem der Andrang bei ihm für die Patienten so groß war, hat er in Steins verkünden lassen, jeder, der was heute bei ihm will draufkommen, der muss ein oder zwei Zirkelsteiner mit auch verbringen. Dann kommt er dran, und so haben sie damals die Zirkel aufgebracht. Ne?
0: Er ist ein kluger Mensch
1: gewesen. Ja, das gibt es wirklich.
0: Und diese Grotte, die neben der Kapelle steht, ist ja eigenständig. Die kehrt ja nicht unmittelbar zur Kapelle.
1: Ja, nein.
0: Weiß man, aus was für einer Motivation außer der Höllerhansl die Grotten baut?
1: Ja, dahinter gibt es eine Quelle, da entspringt eine Quelle, und ist aber nicht bewiesen oder sonst irgendwas, aber der wird halt augenheilende Wirkung nachgesagt. Und deswegen hat er zuerst die Grotte gebaut und danach irgendwann hat er angefangen mit dem Kapellenbau.
0: Also zuerst war die Grotte.
1: Die Grotte war zuerst, ja, genau.
0: Diese ganzen Tourismusgeschichten, die heute der Ola Hansl im Postum über ihrem ergehen lassen muss. Wie steht man da in der Region zu der Vermarktung heute? Ist das gut? Ist das weniger gut? Ist das in die Richtung, was man sich vielleicht durch eine Erinnerung vorstellt, oder tritt man da schon ein bisschen zweit?
1: Ja, es ist schwierig, gell? Es hat sich geändert, glaube ich, die ganze Ding. Mittlerweile befürchte ich, dass das schon ein bisschen ins Kitsche gezogen wird. Früher, da sind wirklich noch, da hat es die Generation gegeben, die was vielleicht noch selber kennt haben oder unmittelbar die Eltern kennt haben, und die sind wirklich schauen gekommen, wo der war und so, gell? Und jetzt halt, ich weiß nicht, ein bisschen ab und zu wieder, wie soll ich sagen, nur für Werbung missbraucht, sage ich mal so.
0: Ich habe nämlich die Erfahrung gemacht, ich habe mich natürlich im Vorfeld auch ein bisschen um mich unterfragt, von Oberösterreich angefangen bis nach Bayern aus, ob der Name Höllerhansl bekannt ist. Teils. Ich würde vielleicht einmal Bayern mit 15% Kenntnis anschlagen, vorsichtig. Oberösterreich sind schon 18%. Aber wenn man dann Flaschelzug nennt, ist die Trefferquote weit über 90%. Und jetzt habe ich dann einmal nachgeschaut, was ist mit dem Flaschelzug, was hat das auf sich und was ist daraus geworden.
1: Ja.
0: Und das werde ich dann versuchen, in einem weiteren Einstieg redaktionell zu klären, was der Flaschenzug ist.
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0: Ja, da gibt's eine große Veränderung. Der Flascherlzug ist heuer von der Gemeinde an Vereinsverwaltung übertragen worden. Und der Verein verspricht einiges, wie zum Beispiel auch das, dass das Sauf-Image wegkommt und wirklich auf die Geschichte gelenkt wird, was höchst notwendig war. Das Problem ist halt die Finanzierung vom laufenden Betrieb. Also Leute, wenn es in der Gegensatz, steigt's ein, fahrt's mit dem Flascherlzug, ihr tragt's was zum Volkskulturwesen bei.
1: Obwohl ich sagen muss, gell, dass bei uns in der Region vor, weiß ich nicht, 7, 8 Jahren sind zwei Volksschulkinder zu mir gekommen. Wir haben da immer ein Museum gehabt. Spielzeugmuseum, und da war ein Raum, war dem Höllerhansl gewidmet. Und da sind eine Volksschüler gekommen, was mir sehr taugt hat. Die haben da so ein halbtisch großes Plakat gestaltet und haben in der Schule müssen ein Referat über den Höllerhansl halten. Und das Plakat haben wir dann einmal aufgehängt gehabt. Und das hat man schon gefreut, dass das in der Schule noch behandelt wird, sage ich mal.
0: Ja.
1: Dass das nicht die Geschichte, das Ding nicht ganz verloren geht. Gell?
0: Gibt's da heute noch im Umkreis oder in deinem Werkbereich, gibt es da noch so etwas als wie ein Museum? Kann man da noch Relikte anschauen aus dieser Zeit von Höllerhansl, oder ist alles irgendwo sowieso deponiert?
1: Das meiste ist, also ich wüsste nichts, wenn man offiziell irgendwas anschauen kann, das meiste ist ein bisschen verstrahlt. Gell? Mhm. Ich habe ein paar Sachen habe ich schon zusammentragen, und die sind nach wie vor da im alten Gasthaus. Aber wie gesagt, ich bin nicht mehr Wirt, und wenn jemand kommt und das weiß und mich fragt, kann man das gerne anschauen, aber offiziell ist das nicht mehr. Ne?
0: Mhm. Und was sind das für eine Sachen?
1: Die alte Rezepte, was er geschrieben hat. Ach so. Die Schellack.
0: Ja.
1: Dann, ja, Urinflaschel, jede Menge haben wir Ach gefunden, so. Weil mein Papa hat gegenüber vom Höllerhanslhaus Haus gebaut.
0: Ja.
1: Und beim Keller ausgraben sind da tausende Urinflaschen zum Vorschein gekommen, und da haben wir halt etliche aufgehalten.
0: Ja. Das heißt, es wäre theoretisch möglich, wenn ich die über Gebühr strapazieren darf, dass man da eventuell zu dem Gasthaus aufschaut.
1: Könnte man machen, ja.
0: Ja.
1: Sein Teekessel habe ich, wo er Tee gekocht hat, den ja. originalen. Er hat jetzt zwar schon ein paar Leichert, da kann man nicht mehr Tee kochen, ja. aber das war sein
0: Teekessel. So, der Sieb dann. In der Familie von Höllerhansl ist ja das Medizinische und Anführungszeichen ja keine Rarität gewesen. Es war ja der Vater damit belastet von Höllerhansl. Es war der Höllerhansl selber und der Bruder ja auch aus Zaunreißer.
1: Genau.
0: Gehen diese Gene nach dem Höllerhansl auch noch irgendwo in eine Richtung weiter? Hat irgendwer Pharmazie oder Medizin studiert?
1: Nein, wüsste ich nicht. Nein, leider nicht.
0: Und diese Erinnerung Höllerhansl, ist da irgendetwas im Hinterkopf, im Sinn, dass man da vielleicht wieder eine Art Museum errichtet für die Leute, die sich doch interessieren, beziehungsweise dass man einen Beitrag leistet, dass diese Ehre rund um einen Höllerhansl, der ja unbestritten sehr viel für die Region gemacht hat, bestritten oder unbestritten, er hatte seine Feinde ja genauso gehabt, als wir jeder andere wahrscheinlich, ist irgendwas geplant?
1: Geplant nicht, aber weil ich davon echt fasziniert bin, und wenn ich Pension gehe oder so, und das zeigt noch alles ab, könnte man schon vorstellen, dass man da was macht, ja, damit das Ganze nicht verloren geht.
0: Aber das heißt, wenn ich jetzt aber schätze mal vom Alter her, wird man da wahrscheinlich noch eine Zeit lang warten müssen.
1: Ja, leider, ja. Ich würde es morgen schon machen, aber das spielt sich nicht. Nein, aber ja, wäre schon denkbar, ja.
0: Und jetzt machen wir noch einen Springerlauf ins ehemalige Gasthaus vom Höllerhansl.
1: Das war das Gasthaus bis 1972. Ohne Mikrowellen und ohne allen, nur mit dem Herd haben sie da gekocht.
0: Ja.
1: Und wie gesagt, das waren auch schon fest Leute da. Ist auch gegangen. Ja, das ist die Küche. Mit damals noch in der Küche die Tisch und die Sessel. Was heute nicht mehr sein darf. Das war dann die Gaststube.
0: Gaststube, boah. Wow.
1: Rehmerl-Teiken, ja. Die haben sie dann nachher mal mit Stuckatur zugenagelt und weiß verputzt.
0: Wie so oft, ja.
1: Ich habe das wieder runter und zusammengestrahlt und mit Bienenwachs einlassen.
0: Ah, sehr vernünftig.
1: Ja, da ist eine Figur vom Hansl. Dort, weiß nicht, gewisse Frau Malik hat ihr Matura-Arbeit über den Höllerhansl geschrieben.
0: Aha.
1: Und ihr Papa war Maskenbildner im Schauspielhaus Graz.
0: Ja.
1: Und der hat die Figur gemacht.
0: Ach, schau dir an.
1: Und das da, der Locker der Teufel, das war der Original-Kessel vom Höllerhansl. Der Kessel. Da hat er sein Tee. Siehst du, da sind schon,
0: der Kupferkessel.
1: Sind schon ein paar Löcher drin.
0: Ja, ja.
1: Aber der war drüben in der Kollerlocken, hat er den eingemauert gehabt. Da oben die ganzen Büttel, was du siehst, da ist auf jedem Büttel die Strophen vom Höllerhansl hier dann.
0: Aha.
1: Also insgesamt 11 oder was da gibt.
0: Ja.
1: Genau.
0: Gibt es ja doch einiges.
1: Was ist das?
0: Ah, da brennt jetzt kein Licht, weil kein Bier ist. Aber da zum Beispiel ist die Schellack vom Höllerhansl Lied. Und die entsprechenden Spüler dazu.
1: Ich habe auch eine blaue, nicht eine rote, wie ich früher gesagt habe.
0: Aha.
1: Oder schwarz.
0: Ja, dunkel.
1: Ja, leider habe ich kein Licht da.
0: Also da schaut es schon noch sehr nach der guten alten Zeit aus.
1: Ja.
0: Zwei riesige Grammophone. Und die sind ja gespielt worden von deinem Vater, hast du
1: gesagt. Genau, erzählt, ja, gell? Genau. Mit denen da. Das ist dann mein Gasthaus drüben schon gestanden.
0: Ja.
1: Und immer wenn Reisebus waren und die das wollen haben, ist auf die Baumkaffee gestiegen und hat das aufgezogen.
0: Ja.
1: Und hat das Höllerhansl-Lied abgespielt.
2: Und genau das hören wir jetzt. Eine Originalaufnahme von Friedrich Moser komponiert und interpretiert. Das Lied vom Steinzer Wunderdoktor. Ein Schellack aus dem Jahr 1927.

Historische Klänge aus einer 100 Jahre alten Schellack. Über 100 Jahre ist das Kleid von der Glocken im Turm der Kapellen, die der Höllerhansl bauen hat lassen. Und der Michael Rexeis zuständig für die Kirchenmusik im Seelsorgeraum Schilcherland für die Diözese Graz-Seckau hat mir auf Anfrage geschrieben. Es handelt sich dabei um eine Glocke, die 1918 in den Böhlerwerken in Kapfenberg gegossen wurde. Böhler war in der Zwischenkriegszeit zur größten Glockengießerei Österreichs aufgestiegen, da sie Stahlglocken in alle Bundesländer und darüber hinaus lieferten. Stahl war für einen weiteren Krieg kein verwertbares Material. Im Vergleich zu anderen Stahlglocken hebt sich diese allerdings durch ihr Alter sehr hervor. Gussnummer 51, somit eine der ältesten Stahlglocken dieser Gießerei, die es noch gibt. Ich war erstaunt, als ich das gesehen habe.

Ja, das war heute echt eine Reise wert. Aber schon wieder ist eine Stunde vergangen und ich danke euch fürs Zuhören. Auf meiner Webseite www.radiomacher.at gibt's immer wieder aktuell die Sendungshinweise und auch die Sendungen zum Nachhören. Außer spielen lassen wir uns heute von der Militärmusik Steiermark unter der damaligen Leitung von Rudolf Bodingbauer und dem Marsch Grazer Bummler. Ums Eck umgeschaut gibt's dann an jeden ersten Sonntag im Monat und jeden österreichischen Feiertag, da im Freien Radio Salzkammergut und zeitversetzt im Museumsradio 1476. Und so wünsche ich euch noch recht eine schöne Zeit und alles Gute bis zum nächsten Mal. Das wird der 2. August sein und das sagt der Radiomacher Werner McClatsch. Pfiat euch und schön gesund bleiben.

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Einen wunderschönen Sonntag wünschen wir all unseren Musikfreunden, unseren Stammhörern und auch den neu hinzugekommenen. Machen Sie sich wieder einmal bereit für einen ganz besonderen Hörgenuss. Wir präsentieren Ihnen heute einen der bedeutendsten Tenöre aller Zeiten. Zumindest wurde er immer wieder als einer der solchen bezeichnet. Vorstellen wird sich der Mann mit der grandiosen Stimme mit jenem Lied, das zu seinem Markenzeichen geworden ist. Seine Auftritte waren untrennbar mit Giacomo Puccini und Turandot verbunden. Hätte er Nessun Dorma einmal nicht bei seinem Konzert gesungen, dann hätte seinen Anhängern mit Sicherheit irgendwas ganz Wichtiges gefehlt.

Nessun Dorma. Am 25. April 1926 ist diese Komposition von Giacomo Puccini erstmals an der Mailänder Skala erklungen und seither gehört sie zum Standardrepertoire aller großen Operntenöre. Einem Interpreten aber verschaffte diese Arie auch Popularität weit jenseits der Opernbühne. Er sang sie zusammen mit seinen Kollegen José Carreras und Plácido Domingo im Jahr 1990 bei der Fußballweltmeisterschaft in Rom vor 6000 Zuhörern und 1 Milliarde Zuschauern in aller Welt vor den Fernsehgeräten. Und er sang Nessun Dorma bei seinem letzten großen öffentlichen Auftritt im Jahr 2006 bei der Eröffnung der Olympischen Winterspiele in Turin. Lugianone, Big Lugiano, Big P und der König der hohen Cs, das waren seine Spitznamen. Und kein anderer Künstler aus dem Bereich der Klassik hat so viele Schallplatten verkauft wie er. Dass sich ein Opernsänger mit einem Klassikalbum unglaubliche 5 Wochen lang an die Spitze der britischen Popmusik-Hitparaden katapultierte, das war bis dato auch noch nicht dagewesen. Der große Luciano Pavarotti hat auch dieses Kunststück geschafft. Der Tenor mit der strahlenden Stimme eroberte die großen Opernhäuser scheinbar mühelos, erfüllte Fußballstadien und ergab Freiluftkonzerte vor 100.000 Zuschauern. Wenn der Popstar unter den Operntenören die Lieder aus seiner italienischen Heimat sang, dann stand das Publikum auch gerade zu Kopf.

Bei seinen Konzerten riss er sein Publikum zu Begeisterungsstürmen hin. Besonders auch, wenn er die Lieder aus seinem Heimatland sang. La Chitarra Romana, ursprünglich ein Schlager im Tango-Rhythmus, der im Jahr 1934 von Eldo Di Lazzaro geschrieben wurde. Nach den verschiedensten Schlagerinterpretationen hat ihn Luciano Pavarotti auch in sein Repertoire aufgenommen. Und zuvor ein bekanntes Lied aus Süditalien, das die Brüder Ernesto und Giambattista de Curtis im Jahr 1894 geschaffen haben. Torna a Sorrento. Wer war er nun, dieser Luciano Pavarotti, der die Opernwelt genauso zu begeistern wusste wie die Anhänger der Unterhaltungsmusik? Der Sänger, der zu Lebzeiten mehr Klassikaufnahmen verkauft hat als sämtliche seiner Kollegen. Er war der Sohn eines Bäckers und einer Arbeiterin in einer Tabakfabrik und er wuchs in sehr einfachen Verhältnissen auf. Er wollte Lehrer werden, studierte Pädagogik und war auch 2 Jahre lang als Volksschullehrer in seiner Heimatstadt Modena tätig. Um sich sein Gesangsstudium finanzieren zu können, arbeitete er zudem zeitweilig als Versicherungsvertreter. Sein Operndebüt gab Luciano Pavarotti schließlich am Opernhaus von Reggio Emilia, einem kleinen Theater in der Provinz, nachdem er einen internationalen Gesangswettbewerb gewonnen hatte. Man schrieb das Jahr 1961 und Luciano Pavarotti war bei seinem Operndebüt 26 Jahre alt. Gesungen hat er Giacomo Puccini, den Rodolfo in La

Am 1. Februar 1896 ist dieser Dauerbrenner der Opernliteratur in Turin zum ersten Mal erklungen. Wie eiskalt ist dies Händchen im ersten Akt der Oper La Bohème. Luciano Pavarotti, begleitet von den Berliner Symphonikern, dirigiert von Herbert von Karajan. Der große Dirigent hat einmal den Luciano Pavarotti als einen Jahrhunderttenor bezeichnet. Eine Stimme, die es alle 100 Jahre nur einmal gebe. Die letzte Zusammenarbeit mit Herbert von Karajan gab es übrigens im Jahr 1989 bei den Salzburger Osterfestspielen. Das Talent zum Singen dürfte Luciano von seinem Vater geerbt haben. Der musikalische Bäcker war Mitglied in einem Männerchor der Stadt Modena und hatte eine schöne Tenorstimme. Eine Karriere

als Profisänger hatte er allerdings nie angestrebt. Nervosität und Lampenfieber schienen ihm unüberwindbar gewesen zu sein. Seinen Sohn hat er bereits in jungen Jahren zum Chor mitgenommen. Den ersten künstlerischen Erfolg erlebte Luciano noch zusammen mit seinem Vater. Der Chor aus Modena gewann einen internationalen Sängerwettbewerb in Wales in Großbritannien. Dieser Erfolg hat nicht unwesentlich dazu beigetragen, dass sich Luciano im Jahr 1956 für eine Karriere als Berufssänger entschied. Sein Musikstudium begann er in Modena, wo ihm ein bekannter Opernsänger unentgeltlich fast jeden Tag Unterricht erteilte. Nach einer weiteren Ausbildung in Mantua schien er bereit zu sein für den großen Gesangswettbewerb, der auch vom italienischen Fernsehen übertragen wurde. Nach seinem Operndebüt in Reggio Emilia kamen die ersten Einladungen, vorerst aus Italien und bald schon aus ganz Europa. Seinen ersten ganz großen internationalen Auftritt hatte Luciano Pavarotti im Jahr 1963 am Royal Opera House in London, wo er für seinen Kollegen Giuseppe Di Stefano einsprang. Wiederum war es der Rodolfo in La Bohème und die Musik von Giacomo Puccini. Sie sollte ihn noch durch das gesamte Sängerleben begleiten. Hier nun eine Aufnahme mit dem Royal Philharmonic Orchestra in London, eine Platte, aber nicht mit La Bohème, sondern mit Tosca. Und im Anschluss noch ein Ausschnitt aus Manolis Co. mit dem Orchester des New Yorker Opernhauses.

Aufnahme mit dem italienischen Tenor Luciano Pavarotti haben wir heute aus unserem Archiv hervorgeholt, liebe Musikfreunde. Hier zuletzt noch einmal Musik von Giacomo Puccini, Ausschnitte aus Tosca und Manoles Co. mit dem Orchester des Londoner Opernhauses sowie der Metropolitan Opera in New York. Binnen weniger Jahre hatte das musikalische Jahrhunderttalent sämtliche große Opernhäuser erobert. Amsterdam, Wiener Staatsoper, London, Zürich, die Mailänder Scala und im Jahr 1968 schließlich die Metropolitan in New York. Bei seinen Auftritten in London erregte der neue Star-Tenor aus Italien die Aufmerksamkeit des Dirigenten Richard Bonning, der für seine Ehefrau Joan Sutherland einen Gesangspartner suchte. Pavarotti nahm die Einladung zu einer USA- und Australien-Tournee an und dies war der Grundstein zu einer langjährigen Zusammenarbeit mit der australischen Sopranistin. Hier nun zwei Platten, die Joan Sutherland zusammen mit Luciano Pavarotti in London aufgenommen hat. Zweimal schöne Musik von Giuseppe Verdi, einmal La Traviata und einmal Il Trovatore. Das italo-australische Duo wird begleitet vom National Philharmonic Orchestra, dirigiert von Richard Bonning.

Luciano Pavarotti im Duett mit der australischen Sopranistin Joan Sutherland und Kompositionen von Giuseppe Verdi. Im Vergleich zu seinen Kollegen beherrschte der oft als Jahrhundertkünstler bezeichnete Sänger ein nur relativ kleines Repertoire. Ganze 18 Opernrollen sind nicht sehr viel. Die meisten seiner ebenso berühmten Kollegen beherrschten da zweifellos viele mehr. Da Pavarotti ausschließlich in italienischer Sprache sang, fiel ein Großteil des französischen Repertoires weg und es gibt auch kaum Pavarotti-Platten in deutscher oder französischer Sprache. Neben Oper sang er hauptsächlich noch neapolitanische Lieder und einige italienische Schlager. Konsequent verfolgte er jedoch eine Mischung aus Klassik und Popmusik. Bei seinen Pavarotti und Friends-Konzerten lud er aktuelle Popkünstler ein und nahm mit ihnen Duette auf. Mit Duettpartnern wie Frank Sinatra, Eros Ramazzotti, Mariah Carey, Tom Jones, Bon Jovi, Eric Clapton und vielen anderen hat er eine Unmenge Geld gemacht, das er wiederum für wohltätige Zwecke verwendete. Er förderte die Karriere junger Sänger, unterstützte das Flüchtlingshilfswerk der UNO und zahlreiche Gesundheits- und Schulprojekte. Viele Millionen Dollar hat der Luciano Pavarotti zusammen mit seinen diversen Popfreunden ersungen. Was die Operette betraf, war der große Luciano ein ziemlich unbeschriebenes Blatt. In einem Operettentheater ist er meines Wissens nie aufgetreten. Wohl aber sang er einzelne Kompositionen bei seinen Konzerten. Die schönen Melodien des Franz Lehár sind auch am König der Operntenöre nicht ganz spurlos vorbeigegangen. Musik aus Österreich, aufgenommen in London mit dem Royal Philharmonic Orchestra.

zweimal Melodien von Franz Leher. Dein ist mein ganzes Herz aus dem Land des Lächelns und Walzermelodien aus der lustigen Witwe. Bei dieser Aufnahme bekam Luciano Pavarotti Unterstützung durch José Carreras und Placido Domingo. Ganz am Anfang der Sendung haben wir es schon erwähnt. Zum ersten Mal sind diese drei am 7. Juli 1990 zusammen im Rahmen der Fußballweltmeisterschaft bei einem Konzert in Rom aufgetreten, das weltweit übertragen wurde. Zubin Mehta dirigierte damals das Orchester, das aus 200 Musikern bestand. Etwa 1 Milliarde Menschen haben dieses Konzert mitverfolgt und das Echo war überwältigend. Die CD dieses Konzertes kam in Großbritannien, Spanien, Australien und Neuseeland auf Platz 1 der Hitparade, in Österreich auf Platz 2 und in Deutschland auf Platz 3, in Schweden auf Platz 7. Dass drei Opernsänger zusammen die Pop-Hitparaden stürmten, das war bis dato ja noch nicht dagewesen. Dass die Vertreter der Klassik die Popmusiker in den Schatten stellten, war so etwas wie eine kleine Revolution. Aufgrund des immensen Erfolges trat das Trio auch in den drei folgenden Fußballweltmeisterschaften in Los Angeles, Paris und Yokohama wieder auf. Das Gesangstrio füllte fortan ganze Fußballstadien und Sportarenen und auch die CDs haben weltweit Riesenerfolg gehabt. Viele Millionen CDs gingen damals über die Ladentische. Mit seinen Auftritten als einer der drei Tenöre war Luciano am Gipfelpunkt seines Ruhmes angekommen. Man kritisierte aber auch die Kommerzialisierung der Oper und die astronomisch hohen Gagen. Dass immer öfter die Grenzen zwischen Klassik und Popmusik überschritten wurden, hat auch nicht jedem gepasst. Was mag der Grund für diesen unglaublichen Erfolg gewesen sein? Vielleicht lag es auch am breit gestreuten Repertoire. Neben den Klassikern aus der Opernliteratur sangen die drei Tenöre auch ein bisschen Operette, neapolitanische Lieder, Musical-Melodien und bekannte Schlager aus den verschiedensten Ländern. Wenn die drei Nessun Dorma oder O Sole Mio sangen, dann tobte das Publikum. Und die Anhänger der Unterhaltungsmusik hatten an den Schlagerinterpretationen ihre helle Freude. Hier sind sie noch einmal, die drei Tenöre: Luciano Pavarotti, Placido Domingo und José Carreras.

Die drei Tenöre. Placido Domingo, José Carreras und Luciano Pavarotti. Sie begeisterten die Klassikfreunde mit ihren Operninterpretationen, aber auch mit ihrer Unterhaltungsmusik rissen sie die breite Masse mit. Luciano Pavarotti war in gewisser Weise ein Mann der Superlative und kam zweimal ins Guinness-Buch der Weltrekorde. Einerseits mit der ersten CD der drei Tenöre. Kein anderer Klassikkünstler hatte ein und dieselbe CD öfter verkauft und andererseits auch mit den am längsten andauernden Applaus. Einmal wurde er nach einer Vorstellung ganze 165 Mal vor den Vorhang gerufen. Manchmal ist es vorgekommen, dass der Schlussapplaus mehr als eine Stunde gedauert hat. Zu einem Freiluftkonzert im Londoner Hyde Park kamen im Jahr 1992 mehr als 250.000 Menschen und ein Jahr danach sang er vor einer 500.000 Zuhörern im New Yorker Central Park. Das Konzert beim Pariser Eiffelturm war auch nicht schlecht besucht. Um die 300.000 Leute lauschten seiner inzwischen weltberühmten Tenorstimme. Wenn der Künstler von seiner Statur her alles andere als ein sportlicher Typ war, so interessierte er sich dennoch dafür. Er liebte den Fußball, als Jugendlicher war er einst Tormann in der Jugendmannschaft seiner Heimatstadt gewesen. Außerdem begeisterte er sich für Pferde und Pferdesport und organisierte Springreitturniere. Seine selbstgemalten Bilder stellte er in einer New Yorker Galerie aus. Man sagte ihm außereheliche Affären mit Frauen nach, er kam wegen Steuerhinterziehung so dann und wann vor Gericht, um sein riesiges Vermögen stritten sich dann die Erben. Im Jahr 2005 wollte er mit einer großen Tournee seine Karriere beenden, diese konnte er wegen einer Krebserkrankung jedoch nicht mehr vollenden. Luciano Pavarotti starb am 6. September 2006 in seiner Heimatstadt Modena. Um die 100.000 Anhänger kamen nach Modena, um sich von ihrem Idol zu verabschieden. Mit seinen Wohltätigkeitskonzerten hat er tausenden Menschen geholfen und mit seiner Stimme hat er Millionen erfreut. In seinen CDs und in den Herzen seiner Fans wird er weiterleben, der Sänger aus Modena, der die Opernwelt und auch die Pop-Hit-Paraden erobert hat.

Die Stimme des unvergessenen Sängers Luciano Pavarotti hat uns heute eine Stunde lang durch den Sonntag begleitet, liebe Musikfreunde. Von der Oper bis zur Unterhaltungsmusik hat sich da unser musikalischer Bogen gespannt. Ein wahrlich breites Spektrum an schönen Aufnahmen. Hiermit schließen wir wieder unser Musikarchiv und wir bedanken uns bei Ihnen allen fürs Zuhören. Und wir laden Sie ein, auch am nächsten Sonntag wieder mit dabei zu sein, wenn wir dann Unterhaltungsmusik aus vielen Jahrzehnten ausgraben und auf den Plattenteller legen. Unsere nächste Operettensendung folgt dann wie gewohnt heute in 2 Wochen zur selben Zeit. Ich wünsche Ihnen allen noch eine schöne Woche und auf ein Wiederhören freut sich Ihre Edith Schiller.

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Grüßchen, liebe Hörerinnen und Hörer, und recht herzlich willkommen bei einer hochsommerlichen, gemütlichen Stunde im Freien Radio. So, jetzt kann man gut mit Neibig Max. Ja, ich heiße euch recht herzlich willkommen und ich habe da ein wenig ein Programm zusammengestellt mit der So, jetzt kann man gut geigen, muss ich mit der Kressen, Klarinetten, muss ich Munderfinger, Dreigesang, Gäuserer, Klarinetten, muss ich dann der Gäuserer, Viergesang, Trachtenkapelle, Solinger, Hochanger, Dreigesang, Blacherbach, Trio, Herzenquartett, Hausruck, Viertler, Sorten, muss ich Strassner, Boscher, Vöcklerbrucker, Spüler und die Tannwinkler, geile Musik. Für jeden ein wenig was. Und jetzt geht's gleich los mit Simon Willi seinem Bayerischen. Und dann spielt uns die Salzkammergeigenmusik. Und dann kommt der Schnellzug von der Kressen Klarinettenmusik. Wünsche ich nur recht eine gute Unterhaltung.

Vorigen Sonntag um die Zeit sind wir gerade von Grad hochgefahren. Ja, wir haben uns traut, wir haben wieder mal ans Meer müssen. Zuerst die Südsteiermark, ein Musikausflug mit den Los Atlantos, Geschmack ist gewesen, der Wein war gut und sie ist noch besser. Und dann noch ein paar Tage dran gehängt, weil wir schon so weit in Süden sind, hat meine Frau gesagt, dann kommt man gleich an die Adria fahren. Haben wir da und die mediterrane Kost, ja, hat uns wieder besonders geschmeckt. 2 Kilo mehr, aber das war vorigen Sonntag. Mittlerweile habe ich wieder mein Standardgewicht, meine 95 Kilo. Also untergewichtig bin ich eh nicht. Nein, keine Angst, mir geht nichts so. Munderfinger 3 Gesang ist jetzt dran und das singen Es lebe hoch der Bauernstand und die größere Kleinette muss ich spät drauf in Stornbische Borschen.

Also eins muss ich schon sagen, die Italiener sind unheimlich diszipliniert und peinlich auf Hygiene und Sauberkeit bedacht. Wenn sie mal runterfahrt an die nördliche Adria, bitte sitzt nicht einfach an einem Tisch hin. Mit Österreichern haben sie nämlich den größten Ärger, die können es nicht erwarten, dass der Kölner sagt, der Tisch, der ist sauber, den habe ich gerade desinfiziert, da kannst du hinsitzen. Deutsch ist es, ist auch in eigenem Interesse. Wie gesagt, sie rennen auch nach wie vor mit Masken umeinander und passen mehr auf als wir unsere Leute. Und darum gibt es auch in der Gegend Freial, Julisch, Venetien kaum Corona-Fälle. Hat alles seinen Grund und seine Richtigkeit. Der größere Viergesang, die singen

Der Landler mit Streicher und Blechbläser ist so typisch fürs Innviertel wie das Boschen fürs Salzkammergut. Ich höre es wieder gern, aber nachsingen konnte es und nachspielen. Ja, nachspielen höher, der Sänger weniger. Die größten Klarinettenmusik ist noch mal dran, die spielt uns jetzt in den Höfleiner und der Hochganger Dreigesang singt dann von Jagerbäck.

Weil das nächste Stück, der Rauschig heißt, fällt mir ein. Rauschig ist für uns die vorige Woche nie einer gewesen. Aber das ist kein Monat, weil wenn es der Südsteinmark, wir waren zum Beispiel in Kitze auf einer Weinverkostung gestern, in so einem geschmaden Weinstadel, und du sagst, es sollte vielleicht ein paar Brotel dazu richten, dann bringen sie da ein Tablett so groß wie der halbe Tisch, und mit der Unterlage da kann keiner Rauschig werden, wenn es der auch durch die ganzen Weinkeller kostet. Der Rauschig, das hören wir jetzt von der Salzkammergut geigen muss ich, und dann hören wir das Blacherbach-Trio mit den Stücken eingetoppt.

Jetzt hören wir das Herzenquartett und ich muss sagen, traurig, aber wahr, leider lebt das musikalische Herz von Herzenquartett nicht mehr. Der Bitch Rudi ist vor einiger Zeit verstorben, viel zu früh und ja, hat einfach in Krebs nicht erbockt. Einer von den liebsten Menschen, muss ich ganz ehrlich sagen, die ich kennt habe. An Landler in D haben wir von Herzenquartett und dann in Lilli Landler vor der Hausruckviertler Sortenmusik.

Scheinbar habe ich es heute unbewusst erwähnt mit den Landler, weil zuerst haben wir an den Landler gehört, an den Viertel-Landler von der Trachtenkapelle in Solingen, dann das Herzenquartett mit einem Burgenland-Landler und jetzt kommt der Landler aus der Steiermark, einen steirischen Landler. Nein, es ist so, jetzt kann man gut Landler, weil wir zählen ja alt aus See, Bad aus See, bis Mitterndorf zählen wir ja, Grundlsee sowieso auch, zählen wir ja alles dazu zu uns, jetzt kann man gut gehört auch dazu. Auch historisch. Die Straßener Poster bringen uns jetzt den steirischen Landl und dann noch die Vöckler Brucker Spülleit mit einem Aberseer Jodler. Damit haben wir wieder im näheren Heimat. Und der Aberseer Jodler wird dann noch mit einem Schleining angeschlossen.

Ich muss sagen, beim nächsten Lied habe ich leider am Text nicht recht aufgepasst, wie ich das Programm zusammengestellt habe, weil der größere Viergesang singt jetzt, geh sein Bub, schau, der Riesenkopf tragt Hirtel voller Schnee und einen Schnee können wir im Moment wirklich nicht brauchen. Jetzt denke ich lieber am Wolfgangsee oder auch am Mondsee, weil nach dem größeren Viergesang und dem Seinbuhr hören wir die Tannwinkel-Geigenmusik nochmal, ist ein Blödsinn, weil die haben wir noch gar nicht gespielt heute. Die Tannwinkel-Geigenmusik aus der Mondseer-Gegend und die spielen da schön und eine schöne Stunde ist gleich vorbei.

Eine schöne Stunde ist gleich vorbei, ja. Und auch die gemütliche Stunde ist gleich vorbei. Ist schon wieder weit zu schnell vergangen. Wir hören jetzt noch in größerer Viergesang. Die singen uns, weil es nachher Zeit ist. Zum Abschluss uns Herzenquartett spielt dann ein Polka schnell. Mir dran heißt die Polka schnell. Ich sage danke fürs Zuhören. Trat's wieder auf. Nächsten Sonntag bin ich schon wieder dran. Freut mich, wenn recht viel Leute losen. Freut mich, wenn ich eng eine Freude machen kann. Heute gibt's noch Gegrilltes. Auf das freut mich natürlich auch. Alles Gute, gesund bleiben. Schaut's auf eng. Und bis zum nächsten Mal. Enger Neibig Max.

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Herzlich willkommen bei Blasmusik aktuell im Freien Radio Salzkammergut mit Franz Schindlauer. Heute gibt es sozusagen ein Tribut zu Woodstock der Blasmusik. Ihr bekommt heute tolle Gruppen aus dem Programm von Woodstock Freihaus geliefert. Ich habe mir einen Tag herausgenommen und von den gelisteten Gruppen einige herausgepickt, von denen es Tonaufnahmen gibt und so eine Sendung zusammengestellt. Los geht's mit der Gruppe Grenzwertig Böhmisch. Von diesem Ensemble hören wir den Marsch Textilaco und die Polka Träumereien im Egerland. Die Grenzwertig Böhmischen kommen aus dem Allgäu und wurden 2016 gegründet. Anschließend hören wir die Schlenkerer aus dem Bärmland. Sie spielen uns den Lisolwalzer und Sebastasse una Canzone. Genießen Sie bodenständige Blasmusik von Lippen, die dafür gemacht wurden. So steht's auf Ihrer Homepage.

Spaziert man durch die terrassenförmig angelegten Weinberge der Wachau, wähnt man sich manchmal aufgrund der nahezu mediterranen Hitze im viel weiter südlich gelegenen Europa. Unter diesen klimatischen besonderen Bedingungen reift der Wein genauso gut wie die Marillen oder sogar das orientalisch anmutende Edelgewürz Safran entwickelt dort ihre Blüte. Von dort aus, musikalisch und biografisch verwurzelt, projizieren sich 7 junge Musiker in die Welt, bestechen durch ihre künstlerische Weitsicht und innovative Tonsprache. Ihr Publikum entführen sie in skandinavische Sagenwelten, alpenländische Bergketten oder ins Metropolitan Museum, tanzen filigran beschuht auf Ballettbühnen oder mit zusammengebundenen Waden auf brachialen Innviertler Tanzböden. Entlang verwunschener Klangpfade schreitet das 7-köpfige Bläserensemble dann voran, geleitet durch akustische Berg- und Tallandschaften, ohne an musikalische oder ethnografische Grenzen zu stoßen. Und wenn wir noch nicht wissen, von wem die Rede ist, es geht um die Gruppe Federspiel. Wir hören vom Federspiel die Komposition Afsked und dem Freedom Waltz. Anschließend vom German Brass, dem weltberühmten Blechensemble, hören wir dann noch die Pathetik von Ludwig van Beethoven.

Nun wird's ein bisschen moderner. Das Saxophonensemble Sax Royal aus Kärnten bringt uns nun zwei weltbekannte Hits: Pink Panther, die Filmmusik aus der Kriminalkomödie Der rosa-rote Panther aus dem Jahre 1963, und Tijuana Taxi von Herb Alpert.

Nun kehren wir wieder zurück zu traditionellen Blasmusikklängen, wie wir es von Woodstock der Blasmusik kennen. Die Heiligsblechle aus dem Schwabenland spielen für uns die Lana-Polka. Und Vlado Kumpan und seine Musikanten präsentieren uns die südmährische Polka und Mamas Stern.

Jetzt wird es interessant. Wir hören Katzenmusik. Die Musikkatzen aus Bayern, Altötting und Umgebung bringen uns die Polka, die fidelen 60er und den Walzer Herbstwind. Der Bandname der Musikkatzen rührt auf die lange Tradition der Katzenmusiken zurück. Während der europaweiten Revolution im Frühjahr 1848 traten nach Einbruch der Dunkelheit die unzufriedenen Massen mit Gesichtsbemalung und Masken zusammen, um den herrschenden Obrigkeiten ihren Unmut über die politischen und sozialen Verhältnisse kundzutun. Ein größerer Böbelhaufen zog dann vor die Häuser staatlicher Funktionsträger und städtischer Honoratioren und ließen ihren Zorn in Form von Geschrei, Lärm, Pfiffen und lautem Gesang freien Lauf. Die treffende Beschreibung dieser plebejischen Sozialschicht lautet: triebhaft, irrational, massenhaft, spontan, chaotisch und frech. Die Protestform weitete sich von Frankreich kommend, hier mit dem Namen Charivari, über England betitelt mit Raffmusik, bis nach Italien Scampanati und ganz Europa aus. Im Sommer 1848 kann man von einem regelrechten Katzenmusikfieber sprechen. Fasst man den Begriff des Festes in weiter Form, so kann man Katzenmusiken der Festkultur der Unterschichten subsumieren. Nach dieser Katzenmusik hören wir noch einen Klassiker von Ernst Hutter und seinen Egerlein, die Gablonzer Perlen.

Das waren heute 60 Minuten Klänge bekannter Woodstock-Teilnehmer. Für heute sage ich danke fürs Zuhören, wünsche noch einen schönen Sonntag und auf ein Wiederhören in 14 Tagen bei Blasmusik aktuell im Freimaradio Salzkammergut. Freut sich euer Franz Schindlauer. Servus, pfiat euch.

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0: Warum ist das Thema Wolf bei uns momentan so akut?
1: Ja, es ist einfach, dass wir schon merken, dass der Wolf länger mehr in unsere Gegend einruckt.

0: anscheinend noch der Wolf nicht vorhanden.
1: Wenn der Wolf kommt, was sagst du, wenn der Wolf kommt am Hinterberg?
2: Dann müssen wir nachher schauen, was nachher, wie wir es nachher in den Griff kriegen, gell? Dann müssen wir nachher in der Gemeinschaft schauen, wie das, was da alles auf uns zukommt. Wahrscheinlich nicht gut, gell?
3: Jetzt ziehen sie Rudel weiss Richtung Landesgrenze. Die Konsequenz Schaf und Mensch kriegen Angstzustände. Was sei wert, wenn man in unsere Gebiete lässt? Der frisst ins unsere Kinder, es findet der Wolfisierung statt.
4: Sie wissen echt nicht, was das heißt, wenn er da bleibt bei uns.

0: vorhanden.
1: Das heißt, zusammengefasst, der einzige Wolf, wo bei uns akzeptiert wird, ist der Jakob als Jagdreferent im Land Tirol.
0: So ist es, ein Wolf genügt.

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0: danke.
1: Jetzt langsam.
2: Ja. Das würde ich einfach nochmal machen wahrscheinlich, gell?
3: Nein.
2: Wenn ich dazwischen gequatscht habe.
3: Das ist wurscht, das ist live.
2: Okay. War eine nur, gell?
3: Jetzt. Läuft! Super, das passt ja. Das
2: ist okay. Also keine zweite Version, sag ich.
3: Nein, nein. Gut. Dann gibt es keine zweite Version.
4: Das
2: hallo, gibt's einer? Oder wir?
4: So kurze Pause. Ja, hallo, ja, in Schenkwand auch noch.
1: Ja.
4: Das ist aus.
1: Für solche Feierlichkeiten.

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0: Danke, Norbert. Guten Abend, meine Damen, guten Abend, meine Herren. Guten Abend, Madel. Servus, die Burm.
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3: 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Damen und Herren, Mehl und Buben, einen wunderschönen Sonntagnachmittag bzw. Mittwochnachmittag, je nachdem, wann Sie sich wie immer Zeit nehmen für 2 Stunden Musik aus Österreich hier im Austronom. Ich hoffe, Ihre Radiogeräte sind noch nicht geschmolzen und Sie können mir noch zuhören. Ich hoffe, Sie haben die Sommerhitze auch einigermaßen gut überstanden. Legen Sie sich zurück, relaxen Sie und hören Sie heute 3 Live-Mitschnitte aus Österreich. Darum möchte ich die Sendung auch stellen unter das Motto Live is Live is Live, weil es eben 3 Live-Mitschnitte sind. Die Konzertsaison ist ja voll im Gange, viele Open Airs sind, vielleicht waren Sie ja schon bei dem einen oder dem anderen. Beginnen möchte ich mit einem Mitschnitt aus dem Jahr 1985. Da hat Reinhard Fendrich ein Konzert in Salzburg mitschneiden lassen und hat das dann später veröffentlicht unter dem Titel Alle Zeit der Welt. Das war die Tournee zum Album Wien bei Nacht, wenn Sie das vielleicht interessiert. Und ja, da möchte ich Ihnen jetzt ein paar Lieder vorspielen. Setzen Sie sich zurück, lehnen Sie sich zurück, legen Sie sich auf die Couch, genießen Sie einen Kaffee oder ein Birchi. Hier ist Reinhard Fendrich live im Jahr 1985. Gute Unterhaltung.

0: Dankeschön. Es gibt heute kaum mehr ein Konzert ohne Lasershow. Auch wir wollten darauf nicht verzichten. Ich würde Ihnen gerne ein Gedicht vorlesen. So schaut denn der Zettel so aus? Heißt.
1: Das ist ja peinlich.
0: Die heutige Jugend hat keinen Zugang mehr zur Lyrik. Da hat einer geschlafen drauf, oder was? Das ist ein Gedicht, 13 Strophen, mag sich gleich darauf aufmerksam. Ist entstanden auf einem Flug von Wien nach Frankfurt und heißt Frühflug. Vom Himmel fällt ein leichter Niesel, der Kopf ist schwer, der Magen flau, es wartet ein Mercedes-Diesel, ich muss zu einer Fernsehschau. Es ist noch ziemlich früh am Tage, mein Flug geht Punkt 7.10 Uhr und ich bin noch nicht in der Lage, aus meinen Augen klar zu sehen. Die Airhostessen lächeln freundlich, auch ihre Nacht war nicht sehr lang, nur meine Müdigkeit ist feindlich, ich stolpere im Mittelgang. Die Hand ist schwach und greift ins Leere, mein Wunsch nach Halt wird riesengroß, bevor ich noch das Kreischen höre, sitze ich auf einem Nonnenschoß. Rasch habe ich meinen Platz gefunden und mich an diesem festgeschnallt, die Peinlichkeit ist überwunden und die Maschine startet bald. Da sehe ich aus dem Augenwinkel, mir bleibt doch wirklich nichts erspart, wie ein besonders feiner Pinkel gespannt zu mir herüberstarrt. Ich spürte, dass er Kavalier war, sehr gut betucht, ein Mann von Welt, und als er plötzlich neben mir war, roch es verdammt nach Lagerfeld. Jetzt gibt es für mich kein Entrinnen, weil Zufall keine Gnade kennt, der nette Herr ist wie von Sinnen, dass ich allein und prominent. Ich habe sie schon oft gesehen, startet er den Versuchsballon. Auch meine Frau, muss ich gestehen, hätte sie gern als Schwiegersohn. Ich habe zwei sehr hübsche Töchter, die jüngere verehrt sie heiß, kurzum ein nettes Foto möchte mit Autogramm als Gunstbeweis. Wir stoßen durch die Wolkendecke, die Sonne strahlt, das Auge tränt, ich lehne hilflos in der Ecke, wo sich mein Hirn nach Ruhe sehnt. Stumm sitze ich da und grinse süßlich, damit man Gutes von mir hält. Mein Nebenan erzählt mir schließlich, so habe ich sie mir vorgestellt. Das Flugzeug nähert sich dem Hafen, er sagt, es war mir ein Genuss, dass wir uns hier durch Zufall trafen. Viel Glück noch, Herr Cornelius.

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Schlagzeug ist heute der Hartmut Pfannmüller. Am Bass der Harald Fendrich. An der Trompete Jo Reitz. Am Saxophon Christian Felke. An der Gitarre Andi Radovan. Und last but not least, Keyboards Christian Kolonowitz.

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Es war einmal vor langer Zeit, man kann fast sagen, vor einer Ewigkeit. Ein kleiner Mann, ein Musikant, war bekannt im ganzen Land für die Macht und die Magie seiner Flötenmelodie.

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0: Dankeschön. Bitte mal.
1: Sie hörten Reinhard Fendrich live aus Salzburg im Jahr 1985. Jetzt geht's ins Jahr 1997 oder 96 eigentlich. Da hat Wolfgang Ambros sein 25-jähriges Bühnenjubiläum gefeiert mit Freunden und Gästen. Im 97er Jahr ist dann das Ganze auf Doppel-CD herausgekommen unter dem Titel Verwahrlost, aber live. Das ist eine Anspielung auf seine zuvor erschienene Studioplatte Verwahrlost, aber frei. Ja, wie gesagt, mit seiner Band, der Number One vom Wienerwald, hat er gespielt und mit Gästen und Freunden, zum Beispiel Georg Danzer, Christian Kolonowitz und dem Sänger von BAP aus Köln, Wolfgang Niedecken, und auch Peter Maffay war dabei und war zu Gast bei Wolfgang Ambros. Das ist, wie gesagt, dokumentiert auf CD, und das möchte ich Ihnen jetzt zum Teil vorspielen. Wolfgang Ambros, Verwahrlost, aber live aus dem Jahr 1997 mit Wolfgang Niedecken von BAP und Peter Maffay. Gute Unterhaltung mit Ambros und Freunden.

Unser nächsten Stargast sage ich wirklich ganz besonders gerne an. Es verbinden uns lange Jahre eines gemeinsamen Kampfes. Des Kampfes um unsere eigene Sprache. Er um die seine und ich um die meine. Wir waren beide reichlich erfolgreich damit. Er kommt aus einem praktisch völlig anderen Kulturkreis. Nichtsdestoweniger sind wir gute Freunde geworden im Laufe der Zeit. Und ich freue mich und ich hoffe, dass ich jetzt einen herzlichen Applaus erhalte, wenn ich sage, von der Gruppe Papp aus Köln, Wolfgang Niederchen.

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Na, ist der nicht super? Aber Wolfgang Niedeken. Sowas gibt Hoffnung und Freude aufs Weiterleben. Sich auch einem weiteren Menschen, der mir sehr, sehr nahe steht, jetzt und hier mitteilen.

Dieser Mann ist, man sollte es nicht für möglich halten, sogar noch länger im Business als ich selbst. Und er hat sich durch viele, viele Widrigkeiten durchgekämpft, um letztendlich dort zu landen, wo er heute ist, nämlich als allergrößter Star des deutschsprachigen Raumes. Ich freue mich, euch heute Abend hier präsentieren zu dürfen, den Mann, auf den ganz Deutschland stolz ist und jetzt auch ganz Wien. Peter Maffay!

0: Dankeschön.
1: Ja, sag jetzt, was kannst du von mir, hä?

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0: Bitte werfen!
1: Wolfgang Ambros aus dem Jahr 1996, im Jahr darauf veröffentlicht unter dem Titel Verwahrlost, aber live. Jetzt geht's nach Bad Ischl und zurück ins Jahr 1983 und zwar am 30. April 1983. Da hat der wunderbare Sigi Maron ein Konzert in Bad Ischl gegeben und zwar im damaligen Jugendzentrum Der Keller, wo jetzt die Baptistengemeinde drinnen ist. Ah ja, und da hat der Sigi Maron gespielt und Kurt Reitzamer aus Bad Ischl hat das mitgeschnitten. Und mein lieber Cousin Hannes Unterberger hat mir dann zwei Kassetten, Musikkassetten, einmal in die Hand gedrückt, wo dieser Mitschnitt drauf ist. Und der liebe geschätzte Kollege Robert Stolz, der hat mir das dann auf CD überspielt. Nicht ahnend, dass ich kurze Zeit später Sigi Maron kennenlernen durfte, dem habe ich das erzählt, dass ich diesen Mitschnitt habe und er hat mich dann gefragt, oder ich habe ihm angeboten, dass ich ihm diesen Mitschnitt schicke. Habe ich gemacht. Am Tag darauf läutet mein Handy. Und der Sigi Maron ist dran und sagt, das ist ein guter Mitschnitt, dann mache ich eine CD draus. Gesagt, getan, zu seinem Buch Fahrrad gegen Mercedes hat er diese CD beigelegt. Sigi Maron live im Jugendzentrum Der Keller, 30.04.1983. Ich denke mal, der eine oder die andere aus der Hörerinnen und Hörerschaft wird da vielleicht noch dabei gewesen sein. Ich glaube sogar, der Kollege Roland Holzwart hat diesen Abend anmoderiert, aber das kann Ihnen der Roland dann selber erzählen. Jetzt gibt es jedenfalls noch Ausschnitte aus dem Konzert im Jugendzentrum Der Keller, Sigi Maron live in Bad Ischl im Jahr 1983. Gute Unterhaltung.
2: Ach, die Luft ist klasse. Ich beginne jetzt mehr Rock'n'Roll-mäßig, um uns ein bisschen in Stimmung zu bringen. 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Ich werde kein Kaiserjäger und kein Papst, no, ich werde ein Rock'n'Roll-Star. 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Mein kaisertreuer Opa, der wollte ihn dafür enterben. 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Ich werde ein Rock'n'Roll-Star. Ich werde kein Kaiserjäger und kein Papst. No, ich werde ein Rock'n'Roll-Star. 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No, ich bin ein Rock'n'Roll-Star. 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Ich bin ein Rock'n'Roll-Star. Ich bin kein Käsebohrer und kein Papst. No, ich bin ein Rock'n'Roll-Star. Ich vertreibe deine Ängste mit meiner großen Fresse. Dabei singe ich nur das Lied meines Managers, dessen verschimmeltes Brot ich esse. 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Ich bin ein Rock'n'Roll-Star. Ich bin kein Rock'n'Roll-Star und kein Papst. No, ich bin ein Rock'n'Roll-Star. So, aber das ist eigentlich normalerweise nicht das, was ich mache, sondern gewisse Leute, speziell die im ORF, die nennen mich seit Jahren den Fäkalien-Maron. Und es hat seine, ich weiß auch nicht genau, wieso, wahrscheinlich glauben sie, weil ich gelegentlich Arsch oder Scheiße verwende. Aber um euch jetzt einen kurzen Überblick zu geben, was sich diese Leute so unter Fäkalien vorstellen, ein kleines, aber sehr unerschreckliches Lied über meinen Bürgermeister. Schnell holt's einen großen Trichter und eine Vaseline, beim Bürgermeister steckt einer im Arschloch drin. Arschtreller gleich wie's geschmiert, ja hast ihn die Tarn verirrt. Eine Grand darf's nicht an jeden, besser ist recht falsch zu reden. Und die anderen fest an Schmerzen, aber vorher stift der Kerzen in der Kirchen und die Ecken, weil sonst bleibst wieder einmal stecken. Merksatz, Ausstattung für Arschgesichter, Vaseline und ein großer Trichter. Aber Diesen unguten Eindruck möchte ich sofort wieder aus dem Keller fegen, indem ich eines meiner schönsten Liebeslieder, und zwar jenes, das ich seit 12 Jahren zum Eurovision Song Contest beim ORF einreiche, zum Besten gebe. Bitte auch heuer hat man mich wieder übergangen. Aber ich lasse nicht locker, ich schicke das jedes Jahr wieder ein. Immer das Gleiche, damit sie die Arschlöcher dran gewöhnen tun. Und dieses Liedlein ist so entstanden. Ich saß dereinst in meinem Wohnzimmer beim offenen Fenster. Ich habe ein Fenster in meinem Wohnzimmer. Und blickte hinaus auf die grüne Wiese. Und auf der grünen Wiese stand ein kleiner Birkenbaum. Und auf dem Baum, da waren kleine grüne Blätter. Und der Wind, der huschte durch die Blätter. Und die Eichkätzchen, die wetzten den Baumstamm hinauf und hinunter. Wie ich mir dieses Idyll so gebe, springt mir auf einmal mit aller Macht die Poesie ins Genick. Platsch. Ich nehme sie, die Poesie, haus auf ein blaues Papier und hab dann dieses wunderschöne Lied in A-Moll, Hochdeutsch und ohne unanständige Ausdrücke geschaffen. Und leis haucht der Wind durch die Bäume, er flüstert mir von fernem Land. Und er nimmt mich über Zeit und Räume mit an fremden Meeresstrand allerhand. Und grüne Laternen auf schwankenden Schiffen, die grüßen vom Meer zu mir her. Die Flut, die bricht sich an den Riffen, na wo sonst? Und mein Heimweh, das wird unendlich schwer, ja so schwer. Regen rinnt, er deckt mich zu, Blätter im Wind, doch wo bist du? Der Regen rinnt, er deckt mich zu, ein Blatt weht im Wind und dieses Blatt, ja das bist du. Und weich fällt die Dämmerung hernieder, schlabber die Schlapp. Der Nebel erhüllt die Küste ein, ui fein. Der Wind verweht der Fischer Lieder und ich bin mit dem Meer allein, so allein. Schwarze Bogen schlagen an mein Boot, es leckt. 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Das Meer, er strahlt im Morgen rot. 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Rau, rau. Was ein Hundstrümmel ist, das wisst ihr ja hoffentlich alle nicht. Das ist das, was die Hund, ein Hundstrümmel, was die Hunde so hinten hinausscheißen und dann die Straßen verunziert. Das sind die Hundstrümmel. Also, im Besalpark. Ein Staatspolizist, als Hundstrümmel getarnt, beobachtet seit mehreren Stunden zwei verdächtige Gestalten. Die Gestalten, unschwer als Jugendliche erkennbar, sitzen auf einer Parkbank und unterhalten sich. Das beamtete Hundstrümmel rollt näher und näher, um sich die Unterhaltung anhören zu können. Erster Jugendlicher, wie spät ist? Zweiter, weiß ich nicht. Erster, gehst in die Stadthalle? Zweiter, da. Erster, was machst du denn dann? Zweiter, weiß ich nicht. Erster, tust Fernsehen? Zweiter, bist deppert. Erster, ich muss jetzt gehen? Zweiter, na dann geh. Erster, bleibst du noch da? Zweiter, ja. Der erste Jugendliche erhebt sich und schlendert Richtung Straße. Das Hundstrümmel pragmatisiert Dienstklasse 5, beschließt, den auf der Parkbank sitzen gebliebenen weiter zu beobachten. Denn, dass er über kein Geld verfügt, macht ihn interessant. Dass er das österreichische Fernsehen verabscheut, macht ihn noch interessanter. Es wird dunkel. Der Beamte beschließt seinen Dienstschluss und enttarnt sich. Weisen Sie sich innen aus, fordert er den Jugendlichen auf. Dieser blickt ihn verständnislos an. Ja, wie haben Sie das gemacht? Ja, was gemacht? Nur ihre Verkleidung. Zuerst der Hundstrümmel, jetzt auf einmal ein Beamter. Stolz lächelt der Beamte und sagt, da schauen Sie, was, gell? Ganz einfach so. Der Jugendliche betrachtet interessiert das Hundstrümmel, pragmatisiert Dienstklasse 5, hebt seinen Fuß und verreibt es auf den Beton. Er schlendert zur Straße, immer wieder zu Boden blickend und dabei Hundstrümmel zerreibend. Womit der Zusammenhang zwischen der Häufung von zerriebenen Hundeexkrementen und dem spurlosen Verschwinden mehrerer geheimer Staatspolizisten eindeutig geklärt erscheint.

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mir unlängst ein Freund aus München eine Ansichtskarte geschickt, da ist ein Spruch drauf vom Ende. Suchst du wem? Brauchst du noch wem hinten? Nein. Nein, kein Bedarf, danke. Eine Ansichtskarte geschickt, da ist ein Spruch vom Andy Warhol drauf und der geht so. Das Schönste an Tokio ist McDonald's. Das Schönste an Stockholm ist McDonald's. Das Schönste an Florenz ist McDonald's. Peking und Moskau haben bis jetzt noch nichts Schönes. Wir hingegen in Wien, wir haben das Schöne schon, nicht wahr? Und verkaufen da als besondere Spezialität Habsburger statt Hamburger. Das ist auch der Grund, warum die Zita, der alte Zirkel, jetzt wieder öfters in Österreich ist, weil nämlich der Herr McDonald's plant, in der Kapuzinergruft eine Filiale zu eröffnen. Und da ist sie mehr oder minder das Eröffnungsangebot. Ich habe eine weitreichende Verwandtschaft, bitte nicht bis ins kaiserliche Geblüt hinein, aber ein paar Arschlöcher sind auch dabei. Und einer meiner Tanten, die hat auch einen Beitrag für dieses Eröffnungsangebot.

Herr Doktor, Sie müssen ihm helfen. Ist der Herr Doktor gekommen und hat gesagt, also, schön brav rausgehen und die Zunge hört's an. Mit den Augen rollen, dann wird geht's in den Mund. Das Herzl und die Lunge werden angekocht. Das Kindl wird nach Kopfleis angesorgt. Ja, was er gefressen hat, na ja, eigentlich nur eine Suppe und ein bisschen Müh. Die Beine, die hat er nicht mehr. Die hab ich ins Waisenhaus gegeben. Gibt ja so viele arme Kinder, nicht wahr, Herr Doktor? Also zweimal am Tag das Bauch allein schmieren, eine Woche lang daheim im Zimmer einsperren und die Großvater seine Knochen, die verwendet man nimmer mehr zum Kochen. Dann ist ja da am Großvater gelegen, Herr Doktor, mei, das hätten sollen sehen, er hat sich gar nicht lang gewehrt, nur beim Salzen, ja, da hat er gewehrt.

0: Dann morgen kochen wir die Mütze, danke. Jetzt muss ich wieder ein Gedicht aufsagen. Ich bin ja zu Hause im Haushalt tätig, seit Jahren schon, weil meine Frau arbeiten geht. Das heißt, sie drückt sich immer vom Abwaschen. Sie hat ja mich, ne? Und da habe ich in langjähriger Tätigkeit ein recht herzliches Verhältnis zu meinem Abwaschfetzen entwickelt. Und ihn auch lyrikmäßig mehr oder minder verarbeitet. Also ich habe mein Gedichtlein gewidmet, übergetitelt, was sie mein Abwaschfetzen denkt beim Abwaschen. Der denkt sie. Verfressenes Zwindel, verfressenes, vom Fressen besessenes, in den Wappen stessen, erfressen, erfressen, erfressen. Überbleibt der Haufen Geschirr, das mir, das mir, das mir. Abpressen ans anbrennende Fressen und Stirn in ausgeschlagene Geschirren, Schwimmer in fette Trimmer und Krotzen in Töller von Frotzen. Weg mit dem Soft, mein Diskuskraft. In dem warmen Wasser, tanze am Bossa, Nova, Ova. Ich lass mich versetzen als Opfer, schwätzen nach Afrika, wer dicker, Neger ist selten, besonders es Böten. Eine Hyäne an der Ränder davon, er rennt immer schneller, braucht keine Töller, er hat nichts zum Abwaschen, er lutscht sein Damen. Der Goschen. Dort möchte ich hin, so wie ich bin, und endlich zur Ruhe setzen, ich dem depperten Maransee Opfer schwätzen. Da gibt es so Ende Oktober ein großes Ereignis, da kommt so ein kleines Mandel in die Schule und bringt so schöne Sachen mit, vorausgesetzt die Kinder dann was. Ne? Und da warten sie immer schon ganz unruhig, wetzen auf den Sesseln hin und her, was ich auch musikalisch ausgedrückt habe. Juhu, der Mann von der Sparkasse kommt, das Quatschen und das Kichern von den Kindern verstummt, er bringt ein Tiergummi und Bleistiftspitzer, Tischdeckerl und Untersetzer. 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Drauf gibt er mir Watschen, drauf gibt er mir Murzen und Watschen, der Lehrer, so jung und schon ein Sparmilzerstörer. Sagt der Lehrer, putze seine Brühe, wir werden die schon und zum Sparen erziehen. Die Wolken hingen bis in die Baumwipfel und die Heidelbeeren drängten sich eng an ihre schützenden Blätter. Ein Borkenkäfer besaß sich die Rinde der Fichte von innen und die Eierschwammerl unterbrachen ihr Wachstum. Das Moos verjagte die letzten Ameisen und Otto und ich, der Otto ist mein Bruder, lagen am Bachufer und warteten auf Krebse. Krebse kamen keine, dafür kam der Regen. Dicke, kugelrunde Regentropfen klatschten auf unsere Köpfe. Wir zogen uns unter eine dicht belaubte Buche zurück und besahen unsere schmutzigen, schlammverkrusteten Füße. Und morgen werden wir gefirmt. Daran zu denken, jagte uns heilige Schauer über den durchnäßten Rücken. Wie hart wird er wohl zuschlagen, der Herr Bischof? Oder wird man vorher gesalbt, damit sich die Schmerzen leichter ertragen lassen? Darum drehten sich unsere aufgewühlten Gedanken. Darüber vergaßen wir sogar den Grund, warum wir hier am Bachufer unter einer Buche Zuflucht gesucht hatten. Fini im Scheißhaus. Fini ist es unsere Schwester. Na, wo sonst? Mutter war wieder einmal zum Frondienst im Pfarrhaus abkommandiert und Fini durfte das Essen kochen. Wie hat der Leberkäse, der Gebackene, gejammert und gewimmert, als er schwarz und verbrannt unsere Teller bevölkerte? Wer soll denn das fressen, liebe Fini? Na, wer wohl? Otto und ich klagten sofort über heftige Bauchschmerzen. Das Freiluftklo, Herz in der Tür, befand sich über dem Hof. Den Wettlauf gewann Otto, dicht gefolgt von Fini mit dem Besen. Komm außer, der schlagt dir das so, komm außer! Otto kam außer und entkam. Fini überfiel ein größeres Bedürfnis. Die Örtlichkeit ausnützend ließ sie sich gemütlich nieder und vergaß, dass das Häusl auch von außen abgeriegelt werden konnte. Wir hingegen nicht. Und jetzt lagen wir unter der dicht belaubten Buche und fragten uns, sitzt sie noch immer oder vernichtet sie schon die letzten Spuren des zu Tode gebackenen Leberkäses? Der Regen wurde immer heftiger, wir waren durch und durch nass. Auf und nichts mehr heim. Mutter war noch nicht da, dafür Fini mit dem Besen. Dreimal ums Haus, Fini mit schrillen Schreien hinterher. Rein in den Schuppen und die Tür verriegelt. Keuchend lagen wir im Heu. Fini mit dem Besen fluchend vor der Tür. Ich erwisch euch! Mutters nach Hause kommen verhinderte jedoch jegliches Erwischen. Lieber Freund, der hat den wahren Hintergrund dieses Konkurses recherchiert. Und es war nämlich so. Ein Gummiadler, von Salmonellen umzingelt, rief den Pleitegeier und sagte, komm, lass uns den Steinreichen endlich einmal reinweichen. Darauf ist der Herr Jahn in Konkurs gegangen und anschließend sofort der Vereinigung notleidender Industrieller beigetreten. Die waren gerade dabei, einen Brief an das Volk, also an uns zu schreiben, da haben sie geschrieben, liebe Blaumacher, Drückeberger, Tachinierer, Krankfeierer und andere Mitarbeiter. Wir freuen uns, mitteilen zu dürfen, dass wir unsere neueste soziale Errungenschaft, den ermäßigten Werksfriedhof, nach heuer in Betrieb nehmen werden. Und eröffnet wird das Ganze vor einem Funktionär, vor einem politischen Funktionär. Und das ist etwas, wogegen man sich fast nicht versichern lassen kann, hingegen gegen alles andere schon. Wow, wow! Wow. Eine Versicherung fürs Auto. Eine Versicherung fürs Haus. Eine Versicherung für die Möwen. Und eine Versicherung für die Maus, falls einer einen Schwanz beißt. Eine Versicherung für den Rechtsschutz. Eine Versicherung für die Stirn. Eine Versicherung fürs Feuer. Und eine Versicherung fürs Fliehen, falls der eine am Gang scheißt. Eine Versicherung gegen Unfall, eine Versicherung gegen Gas, eine Versicherung gegen Erdbeben, eine Versicherung gegen Schass, falls der Versicherungsagent dann fahren lässt. Eine Versicherung gegen Kinderkriegen, eine Versicherung gegen Horstfall, eine Versicherungsleiter wird und eine Versicherung gegen Prämien zahlt. Eine Versicherung gegen Hämorrhoiden, eine Versicherung gegen Bauchweh, eine Versicherung gegen flotten Stuhlgang. Und eine Versicherung gegen Hundsfleh, falls einer vom Versicherungsagenten springt. Eine Versicherung gegen einen Schnupfen. Eine Versicherung gegen verlogene Politiker. Gibt's nicht, leider muss ich sagen. Eine Versicherung gegen Stufen. Und eine Versicherung gegen doppelte Versicherer. Falls ein Versicherungsagent und Versicherungsagenten bringt, dass sie die zwei an die gegenseitig und doppelseitig zu drüber standen und wechselseitig versichern. Und wenn das Versicherungsmantel handtückisch kichert, dann bist du endlich total versichert. Also, ein letztes zum Abschluss, wo ihr auf den Refrain mitsingen könnt. Ja, das ist die Ballade von einer harten Woche. Und die Geschichte war da so. Vom Gericht ist ein Brief gekommen, da steht drin, dass davor. Ich glaube, du hast alle meine Platten daheim, gell? Also, die Geschichte war so. Also, Brief vom Gericht gekommen, da steht drin, dass der Vater von meiner Frau, der sich noch nie um sie gekümmert hat, seit sie auf der Welt ist, vom Erbe, was uns der Opa hinterlassen hat, seine Pflicht haben will. Dabei hat er ganz vergessen, dass es sein Vater ist, was der Opa ist von meiner Frau, schon dreimal enterbt hat. Na, mir reist davon und ich rufe ihm an. Ich sehe heute mal parat und sagt, Herr Schwiegerpapa, ist für Sie nicht zu sprechen. Sag, ich mach nichts, keine Frau, ich muss ja nicht selber mit ihm reden. Aber sagen Sie mal einen schönen Gruß von mir. Und er ist in meinen Augen der allergrößte Dreckser von ganz Kottingbrunn und Umgebung. Ein sogenanntes siebenmotoriges Warzenschwein. Auf diesen Auf hat mir der saubere Herr Schwiegerpapa von seinem Rechtsanwalt so einen schmierigen Winkeladvokaten am Brief schreiben lassen. Da ist drin gestanden, ich soll mein äußerst ungehöriges Betragen sofort einstellen, andernfalls werden sie mich verklagen. Hab immer gedacht, Burli, weil meine Mama hat früher immer Burli zu mir gesagt, heute heißt unser Kanarienvogel ja so. Burli hab ich mir gedacht, schreiben kann ich auch, hab mein Schreibmaschine im Viererzeit zwei blauen Papier eingespannt mit einem Kohlepapierzwinger durchschlag, hab mich hingesetzt, hab geschrieben ganz kurz nur, lieber Herr Schwiegerpapa, lieber Herr Rechtsverdreher.
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0: 2, 3, 4! In dieser ereignisreichen Woche habe ich ein fixes Engagement gehabt in einer Galerie als Aufputz. Oder dass sie die Büttel, was dort kennt, sind nicht so allein vorkommen. Ich komme hin auf diese sogenannte Vernissage. Es sind lauter so komische Leute dort. Dunkler Anzug, weißes Hemd und dunkle Krawatte. Wie ich genau geschaut habe, habe ich gesehen, dass die Leute ihre Pupillen Schillingstickel in die Augen gehabt haben. Nun, ich denke mir weiter nichts dabei. Pack meine Gitarre aus, fange an zum Singen. Höflich, vornehm und dezent, wie sie zu meiner Art ist. Beim 5. Mal Scheiße haben sie mich so angeschaut. Da habe ich auch so geschaut. Dann sind sie immer lauter und lauter geworden, bis ich mich selber nicht mehr gehört habe. Hab ich aufgehört zum Spielen, hab meine Gitarre eingepackt. Winter war es, hab meine Zipfelmütze aufgesetzt und meinen anderen Kanzel. Bin zu dir und gesagt, Herrschaften, war ganz nett bei euch, gell. Du, bevor ich gehe, dass ich nicht vergiss. 1, 2, 3, 4, leg mich am Arsch! 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Leg mich am Arsch! 2, 3, 4! Seht ihr, weil ich genau weiß, dass jeder Mensch schon mal so harte Wochen hat, möchte ich euch einen guten Rat ins weitere Leben mitgeben. Tut's nicht eventuell euren zuständigen Nationalratsabgeordneten ins Bein beißen? Das könnte mit einer Salmonellenvergiftung enden. Viel gescheiter ist, ihr denkt an mich, wenn's einmal so weit ist, rennt's daheim zu den Fenster hin, reißt das ganz weit auf und dann schreit es aus, was wir jetzt alle miteinander ausschreien. 1, 2, 3, 4! Das ist Gymnastik für die Zunge und Gymnastik für die Lunge. 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
2: Sigi Maron live in Bad Ischl aus dem Jahr 1983, natürlich am Schluss mit der Ballade von einer harten Woche. Aber ein Lied möchte ich Ihnen von dieser Platte zum Schluss der heutigen Sendung noch vorspielen, aus nicht aktuellem, aber zeitgeschichtlichem Anlass. Vor 50 Jahren hat es ja diese legendäre Arena-Besetzung gegeben, wo sich Künstlerinnen und Künstler solidarisiert haben gegen den Abbruch dieses Veranstaltungszentrums der Arena. Sogar Leonard Cohen ist dort aufgetreten, natürlich die Schmerzen Schmetterlinge auch Sigi Maron. Und der Sigi hat auch einen Arena-Blues geschrieben. Und diesen hat er auch in Ischl gespielt. Und diesen möchte ich Ihnen zum Schluss der heutigen Sendung vorspielen. Danke, dass Sie wieder mit dabei gewesen sind. Wie immer, die nächste Sendung kommenden Sonntag 15 bis 17 Uhr, beziehungsweise die Wiederholung am darauf folgenden Mittwoch 14 bis 16 Uhr auf den Frequenzen des Freien Radios Salzkammergut sowie via Livestream auf www.freiesradio.at. In diesem Sinne, kommen Sie mir gut, gesund und gemütlich und geschmeidig durch die Woche. Bis zum nächsten Mal. Ich bin Manfred Madlberger und Sie nicht.
0: Recht herzlichen Dank! Also, ein allerletztes, also. Das ist aber dann wirklich das Letzte. Es ist der Arena Blues. Für die Jüngeren unter euch, die nicht wissen, was die Arena ist, das war damals vor 741 Jahren. Ja. Vielleicht ist er noch nicht ganz so lang, nicht wahr? Da sind wir gesessen in Wien im Schlachthofgelände St. Marx, um ein selbstverwaltetes Jugendzentrum, Kulturkommunikationszentrum zu machen. Also wir saßen unten auf der grünen Wiese, oben am Himmel stand der blaue, gelbe, rote Mond, je nach physischer oder psychischer Verfassung, ob einer angesoffen oder eingeraucht war. Und haben wir den Mond angesungen, ungefähr so.

So saßen wir und musizierten, freuten uns des Lebens. Kam eine gewisse Frau Sandner, damals noch Kulturmutti von Wien, und hat eine unwahrscheinlich schöne, politisch auch wohl durchdachte Ansprache an uns gerichtet. Inhalt ungefähr so:

Hat nicht lange gedauert, bis ein gewisser Herr Meier seines Zeichens Finanzstadt. Nein, was? Jugendverbot. Finanzstadtrat von Wien erschienen und hat ebenfalls eine, auch vom wirtschaftspolitischen her, gut organisierte Ansprechung gerichtet. Ich hätte ungefähr so. Na, dem haben wir gesagt. Na, dem haben wir gesagt. Schlussendlich, unglaublich, aber ehrlich, war Hand aufs Herz, ist sein Exzellenz der Herr Bürgermeister von Wien, Leopold Graz, im Volksmund auch liebevoll Boldi genannt erschienen. Und hat eine traumhafte Ansprache an uns gerichtet, mit der könnt ihr alle Wahlen mit 99,99% gewinnen, ungefähr so. Da waren wir nicht mehr zum Bremsen.

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1: Heute zu Gast in Simple Smart Buildings Diplom-Ingenieur Florian Czerny. Florian Czerny ist Mitarbeiter bei der Holzforschung Austria und er ist Spezialist für Holzschäden. Du untersuchst Holzkonstruktionen auf Schädigungen durch Insekten. Du hast jahrelange Berufserfahrung.
0: Der erste Teil dieses Gesprächs ist in der vorangegangenen Episode zu hören.
2: Dann gibt es, den haben wir noch gar nicht gehabt, den gewöhnlichen Nagelkäfer.
1: Ja, auch die Totenuhr, oder?
2: Ja, genau. Totenuhr heißt er deswegen, weil das Männchen mit dem Kopf aufs Holz klopft. Und so
1: um
2: das,
1: die Weibchen
2: anzulocken, ja. Wenn man weiß, wie klein der Käfer ist, wundert man sich, dass man das hören kann. Ja, also der ist wirklich, der ist vielleicht 3-4 Millimeter lang.
1: Ja, ja, das hat, glaube ich, mit der hervorragenden Schallleitgeschwindigkeit des Holzes.
2: Ja, wahrscheinlich brauche ich auch irgendwo einen Hohlraum, dass ich einen Resonanzkörper habe, dass das funktioniert. Also dieser gewöhnliche Nagelkäfer, den kennt praktisch jeder von Kirchenbänken, Antiquitäten, so kleine kreisrunde Löcher. Ja, das ist der gewöhnliche Nagelkäfer.
1: Ist da der Sammelbegriff Anobium noch gebräuchlich?
2: Ist also Anobien ist der gewöhnliche Nagelkäfer heißt Anobium punctatum. Punctatum, weil er hinten so eine Punktreihe hat am Rücken. Ja. Das ist einer von mehreren, aber der häufigste. Ja. Möbelkäfer heißt er auch. Ja. Der mag es gern feucht. Also den findet man in Kirchen, zum Beispiel in Museen. Museen haben große Probleme damit, weil es kühler, feuchter ist. Kirche und Museen selbige, es kommen viele Menschen rein, bringen viel Feuchtigkeit rein, dann sind sie wieder weg, es wird aber nicht die ganze Zeit geheizt. Ja. Dann im Keller, sehr häufig, und auch an Dachstuhlkonstruktionen hat man ihn auch, aber der ist so klein, da fressen ja auch immer nur die Larven, ja. Der ist so klein, dass der Schaden eigentlich relativ gering ist.
1: Also sind die Larven im Millimeterbereich?
2: Ja, die Larven sind auch so vielleicht 3 Millimeter lang. Und dementsprechend dünn. Ja, also die fressen zwar über den ganzen Querschnitt so durch, aber die schwächen den Querschnitt nicht so, dass da irgendwie ein statisches Problem.
1: Eine Verständnis-Zwischenfrage. Fressen diese gesamten jetzt genannten Larven eher das Lignin oder eher die Zellulose oder beides?
2: Also fressen, aufnehmen müssen sie beides. Weil das ist ja in der Dimension können sie es nicht auseinanderhalten. Ja. Also aufnehmen tun sie beides, von was sie sich wirklich dann letztlich ernähren.
1: Also sie fressen sich quasi sowohl durch die Speicherstruktur als auch die Stützstruktur des Holzes.
2: Naja, das muss man sich vorstellen, das ist so mikroskopisch so klein. Also Lignin und Zellulose miteinander verpickt in der Struktur, dass ja ein Insekt das ja nicht. Also, unterscheiden kann, ja.
1: Das ist jetzt ein Vorgriff auf die Pilze. Da gibt es ja dann Spezialisten.
2: Ja, genau.
1: Bei den Insekten gibt es keine Spezialisten.
2: Nein. Sie fressen einfach. Was sie schon machen, vielleicht geht das ein bisschen so in die Richtung vom Gefühl her, sie fressen im Frühholz lieber, weil da ist einfach leichter zu fressen, da sind weniger. Ja.
1: Also da sind ja, glaube ich, die Moleküle noch zuckernäher. Im Frühholz.
2: Das kann sein, aber es ist einfach ein dünnwandigeres, leichter zu fressendes Holz. Ja. Aber Sie können durch Spätholz genauso durchgehen.
1: Ja. Also vielleicht auch Frühholz für unsere Hörer, das ist das Holz, was in der Wachstumsphase im Frühjahr entsteht. Und das Spätholz ist dieses dichte, harte Holz. Wir kennen das als die Jahresringe. Also was sich als Jahresring im Querschnitt abzeichnet, das dichtere, dunklere ist das Spätholz und das hellere, weichere ist das Frühholz.
2: Genau. Und das Frühholz hat eben sehr große Zellen. Also das Nadelholz, Fichtenholz kann man sich vorstellen wie lauter Strohhalme, die nebeneinander sind. Und im Frühholz sind das sehr dünnwandige Strohhalme mit viel Innenraum, Hohlraum. Und im Spätholz sind es sehr dünn, also dickwandige Strohhalme mit wenig Innenraum. Und die Käfer fressen halt lieber. Das machen die Pilze auch lieber. Ja. So, zu den Anobien, da gibt es andere auch noch, aber der gewöhnliche Nagelkäfer ist der häufigste. Es gibt einen gekämmten Nagelkäfer, der ist, müsste man einmal googeln, wenn der Hörer das, oder die Hörerin einmal das googeln möchte. Gekämmter Nagelkäfer, der hat ganz schön vorne beim Kopf, die Fühler haben so einen Kamm links und rechts, wirklich hübsch. Tritt nicht so oft auf. Es gibt auch noch einen weichen Nagelkäfer. Dann gibt es noch den bunten Nagelkäfer. Dann haben die Deutschen mehr Problem, weil der geht gern auf die Eiche. Und nachdem die in gewissen Bundesländern in Deutschland sehr viel Fachwerk bauten, da gibt es viel Eiche und die mögen pilzgeschädigtes, feuchtes Holz. Und darum haben die massive Probleme mit diesem bunten oder gescheckten Nagelkäfer. Bei uns findet man den sehr selten.
1: Also es ist ja quasi ein Prozess, so wie wir als Menschen manche Speisen fermentieren, um sie besser genießen zu können. So lieben diese speziellen Nagelkäfer quasi von Pilzen vorfermentiertes Holz?
2: Ja, beziehungsweise vielleicht ist es auch weicher schon irgendwo. Ja, irgendwo wird es schon aufgeschlossen sein. Ne?
1: Spannend.
2: Was erzähle ich dann den Leuten? Ja? Ich habe den großen Vorteil, ich bin neutral. Ja, ich arbeite in einem unabhängigen Forschungsinstitut. Das heißt, ich mache auch kein Geschäft damit. Das heißt, wenn ich jetzt den Leuten rate, macht die oder die Behandlung, dann ist es nicht, da verdiene ich nichts damit. Ja. Also wenn mich die Leute fragen, was soll man jetzt da tun? Ja? Wenn ich wirklich so einen Altbefall habe, wie ich vorher beschrieben habe, wo man kein Bohrmehl, keine Käfer, keine Löcher und so weiter findet, dann sage ich zur Beruhigung, tut das, was kaputt ist, irgendwie entfernen, abbeilen, abscheren, was immer, ja. Die letzten Fraßgänge mit einer groben Bürste ausbürsten, unter dem Holzteil alles säubern, abkehren und dann beobachten. Also bei diesen, nach meiner Prognose, bei diesen alten Befällen, da werden Sie nichts mehr sehen. Ja. Bohrmehl kann austreten aus einem Holzteil aus unterschiedlichen Gründen. Ja. Das eine ist, wenn es ein frischer Befall ist, die Larve frisst irgendwo, die frisst immer unter der Holzoberfläche. Also beim Hausbockkäfer lasst sie eine fast papierdünne Schicht außen stehen und darunter frisst sie. Auch wieder so ein Wunder, wie weiß die, dass da Ende ist. Ja? Weil im Dachstuhl ist dunkel, also wegen der Helligkeit kann es nicht sein. Ich glaube eher, es ist eine akustische Frage, dass die merkt, dass da ist Ende. Also die lassen wirklich eine dünne Schicht stehen und fressen darunter. Ja? Wenn Bohrmehl rausrieselt, dann ist es bei Rissen entweder oder bei Ausfluglöchern von Vorgängern. Ja? Da kann frisches Bohrmehl rausrieseln.
1: Eine naive Zwischenfrage. Ist dieses Bohrmehl abgetragenes frisches Holz oder ist das die Ausscheidung der Larve? Weil die Larve ernährt sich auf dem Holz, frisst die 100%, also geht 100% des genagten Materials durch den Körper der Larve und wird verstoffwechselt? Oder ist es wie bei einem Maulwurf, der quasi durch die Erde gräbt und das Erdmaterial in diesen Maulwurfhaufen quasi als unnötigen Aushub an die Oberfläche transportiert?
2: Du stellst so spannende Fragen. Der Maulwurf frisst ja gar nicht die Erde. Also insofern stimmt das Beispiel nicht. Vielleicht eher der Regenwurm oder so, aber der Regenwurm wird alle Erde fressen, glaube ich. Interessant, der Hausbock hat einen ganz charakteristischen Kot. Das sind kleine Kotpartikel, die sieht man, wenn man noch gut sieht, wirklich mit freiem Auge schauen aus wie kleine Tonnen. Wirklich kleine zylindrische Kotpartikel. Das Bohrmehl besteht zum Teil aus diesen Kotpartikeln. Das heißt, das ist wirklich Holz, das die Larve aufgenommen hat, verdaut hat, hinten ausscheidet. Und ein Teil des Bohrmehls sind Holzspäne. Das heißt, tatsächlich, wie du gesagt hast, frisst einen Teil und ein Teil knappert es und tut es irgendwie vorbei. Und die Hausbocklarve tut hinter sich das Bohrmehl ganz fest verstopfen. Also das Bohrmehl ist immer relativ dicht in dem Gang dahinter verpresst. Also wenn die Larve jetzt frisst, kann da bei Löchern oder Rissen Bohrmehl rausfallen. Wenn irgendwo Bohrmehl rauskommt, muss es aber nicht immer nur von diesen sein, sondern kann zum Beispiel von Antagonisten sein, also Tieren, Insekten, die den Larven nachstellen. Ja? Das haben wir beim gewöhnlichen Nagelkäfer zum Beispiel. Da gibt es den blauen Fellkäfer zum Beispiel. Der kraxelt wirklich in diesen Gängen nach und sucht die Larven, legt da seine Eier in die Larven und die ernähren sich dann von den Larven so. Ja. Und diese Käfer, die hauen auch Bohrmehl raus. Ja. Das ist eine Möglichkeit.
1: Also die haut bereits von ihrem Vorgänger erzeugtes Bohrmehl, indem sie in diesen Fraßgängen nachstellt, die locken das verdichtete Bohrmehl wieder auf und werfen es dann aus.
2: Genau. Und können meistens bei den Löchern, die schon vorhanden sind, kommt das Bohrmehl raus, ja. Und die dritte Möglichkeit, die eh jeder kennt so diese Nützlingshotels, die man so im Garten aufstellt und beim Baumarkt kaufen kann. Da stellt man eigentlich die Löcher von zum Beispiel Hausbockkäfer nach. Ja? Das heißt, das sind Holzteile mit so runden Löchern gebohrt mit der Bohrmaschine, wo die Nützlinge, also sind Wildbienen, Hummeln, was immer, ihre Eier reinlegen und dann das Ganze zumachen. Ja? Und alle möglichen Wespenarten sind das ja, Schlupfwespen und so weiter. Und die gehen auch gern auch in Original-Hausbocklöcher und hauen das Bohrmehl auch raus. Das heißt, wenn man bei Hausbocklöchern herausrieselnde Bohrmehl sieht, können das Sekundärbewohner sein, die da drinnen nisten. Ja. Und dann gibt es noch eine Möglichkeit, warum Bohrmehl rauskommt, das sind Erschütterungen. Ja. Also wenn irgendwas, ein Dachstuhl zum Beispiel, im starken Wind wackelt, ja, dann kann es auch sein, dass was rausrieselt, aber gar nicht mehr ein aktiver Befall ist. Also es ist nur Bohrmehl, ist leider, oder Gott sei Dank, nicht so das einzige Indiz. Ich erzähle gern.
1: Ja, das ist ja genau der Gewinn für den Podcast, wenn ich Podcast-Partner auf die gerne erzählen, warum genau das geht.
2: Ja, das ist so, ich habe so ein Sammelsurium von Erfahrung. Ja. Wir haben vorher mal geredet von den Feuchteansprüchen. Also ich habe gesagt, der gewöhnliche Nagekäfer mag es gern feucht, so in Kirchen, Museen und so. Und dann gibt es Käfer, Insekten, die mögen es, die brauchen es wirklich gescheit feucht. Und das sind vor allem zwei Käfer, das ist der Trotzkopfkäfer und der Rüsselkäfer oder die Rüsselkäfer, da gibt es mehrere Arten. Rüsselkäfer kennt man vielleicht schon auch, das gibt es auch im Garten, gibt es auch Rüsselkäfer oder im Getreide gibt es auch Rüsselkäfer. Also da gibt es, glaube ich, 1000 Arten oder so. Ein paar wenige arbeiten auch im Holz.
1: Also ich kenne die Gartenrüsselkäfer als den Staatsfeind Nummer 1 meiner Frau.
2: Ja. Ich hatte nochmal, ich tue auch Brot backen und ich hatte nochmal in meinem Getreide drin lauter kleine Rüsselkäfer. Rüsselkäfer kennt man gut, weil die haben wirklich vorne einen kleinen schwarzen Rüssel. Süß, ja. Interessante ist beim Rüsselkäfer, also die beide brauchen sehr feuchtes Holz und pinzgeschädigtes Holz. So was du vorher gesagt hast auch, da ist vorher das Holz schon durch Pilze vorgearbeitet und dann kommt der Käfer und gibt dem Holz den Rest. Also beim Trotzkopfkäfer schaut das so aus, ist auch ein Anobium, ja. Also zu den Anobien gehört es dazu. Macht auch kreisrunde Löcher, ein bisschen größere Gänge. Da ist zuerst Fäulnis, Braunfäule und dann kommt der Käfer und was dann überbleibt, ist Mehl.
1: Also bei der Braunfäule vielleicht für unsere Hörer und Hörerinnen dazu gesagt, das ist ja die Braunfäule, ist ja die sogenannte Destruktionsfäule. Da ist durch einen Pilz die Zellulose zerstört und es bleibt das Lignin über.
2: Genau, und deswegen ist es braun. Der Trotzkopfkäfer habe ich praktisch nur mit Braunfäulen.
1: Also ich muss es sagen, ob es nicht völlig sinnlos ist, es gab doch in den 1950er Jahren so einen Mädchenroman namens Trotzkopf.
2: Ja, das ist mir unlängst auch wieder untergekommen. Das war so quasi der, ich weiß nicht, war es 50er Jahre oder nicht früher? Ja, also es war so ein Mädchenerziehungsroman, was ich so weiß. Ich glaube, ich habe ihn nie gelesen, aber das haben mir schon mehrere Leute gesagt, der Trotzkopf. Na, Trotzkopfkäfer heißt er, weil der wirklich den Kopf so trotzig einzieht. Also man findet den Käfer nie, aber er schaut so aus. Ja. Aber was überbleibt bei dem ist reines Mehl. Wenn man mit dem Hammer da reinhaut und es ist trocken, dann staubt es. Und man kann wirklich mit Staubsauger den Holzbalken wegsaugen. Also da bleibt nichts über. Das ist der Trotzkopfkäfer. Und der Rüsselkäfer, bei dem ist interessant, da fressen die Larven und die Käfer. Vorher haben wir gesagt, da fressen nur die Larven und die Käfer haben nur die Paarung und fressen nichts. Beim Rüsselkäfer fressen auch die Käfer noch, ja, und leben länger. Das heißt, und von denen findet man auch ganz viele.
1: Es gibt ja, aber wir kommen wirklich vom Hundertsten ins Tausende. Es ist aber wirklich so faszinierend, mit dir zu reden. Es gibt ja auch Vollinsekten, zum Beispiel bei den Motten, die gar keine Fresswerkzeuge mehr besitzen. Mhm. Also die wirklich nur sich quasi aus der Verpuppungszeit noch Kraftreserven holen und die nur für die Fortpflanzung reichen und dann ist der tot.
2: Das ist bei denen auch, also Hausbockkäfer, ja, das sind Käfer, die sind 20, 25 Millimeter lang, der frisst nichts über, ich glaube, 8 Wochen oder so lebt er. Ja. Der krabbelt und fliegt und vermehrt sich und frisst in dieser Zeit nichts, nimmt nichts auf und kann überleben. Also wie das funktioniert, verstehe ich nicht. Auch keine Flüssigkeitsaufnahme.
1: Und wenn der Akku leer ist?
2: Ja, dann ist es vorbei. Also das ist ein, da geht nichts mehr. So, ich glaube, das war's ziemlich zu den Käfern, zu den Insekten. Also nein, nicht ganz. Dann gibt es aber noch ein Insekt, was auch interessant ist, was auch zu den Frischholzinsekten zählen wird, das ist die Holzwespe. Das ist unsere größte einheimische Wespenart. Das ist wirklich ein ziemlicher großer Brummer. Kann, glaube ich, gar nicht stechen, ist nicht gefährlich. Aber die legt ihre Eier auch in umgeschnittenes Holz oder an verletzte Bäume. Und da entwickeln sich Larven und die Larven sind bis zu 1 Zentimeter dick und entsprechend lang, machen dementsprechend auch große Gänge im Holz. Können mit dem Holz auch eingebaut werden, die Larven, können sich da auch fertig entwickeln, fressen sich aus dem Holz raus, die fertigen, in dem Fall nicht Käfer, sondern Wespen, Holzwespen, und hinterlassen an der Holzoberfläche so kreisrunde Löcher bis zu 1 Zentimeter Durchmesser. Ist an sich jetzt nicht so tragisch, weil die leben nicht so lang da drinnen und das Problem ist aber, die fressen sich beim Raus, die wollen raus, die müssen raus, weil die wollen sich ja paaren. Ne? Die fressen sich durch alle möglichen Materialien durch. Die fressen sich durch Kunststofffolien, die fressen sich durch dünne Bleche, die fressen sich durch Teerpappe. Also alles gesehen, ja, alles Tatsache. Übrigens können das Hausbockkäfer auch.
1: Also da ist der Trieb ans Licht und an die Möglichkeit, ja, zur Paarung zu kommen, so stark, so übermächtig, dass die sich wirklich durch Blech
2: fressen. Das ist seine Aufgabe.
1: Das ist faszinierend.
2: Stell dir vor, zum Beispiel, ich hatte eine Falle in der Steiermark, ein Carport aus einem Brettsperrholz. Brettsperrholz heißt, das sind so dicke Platten, ich glaube, die war 15 cm dick.
1: Also
2: kreuzweiß verleimtes, ja, Platten, ja. Vollholz verleimt. Die hatten da drinnen einen Hausbockbefall

0: Meterlöcher.
1: Total schaden.
0: Und wenn ich so eine Brettspielholzplatte habe, sehe ich es lange Zeit nicht. Also das ist eigentlich das Problem mit diesem Riesenholz oder den Holzwespen. Ja.
1: Aber jetzt, um noch uns weiter zu verzweigen, meines Wissens nach gibt es ja auch Wespenarten, die vom Holz, zumindest von der Oberfläche, nur die Zellulose abbauen und daraus das Papier erzeugen, mit dem sie ihre Nester bauen.
0: Genau. Und deswegen sind Wespennester grau, weil sie immer graue, verwitterte Holzoberfläche abnagen. Sieht man, also kann man zuschauen, denn Wespen sind ganz normale, wie heißen unsere ganz normalen Wespen? Weiß ich jetzt nicht. Es sind jetzt keine speziellen Wespen, sondern unsere ganz normalen Wespen, die fressen immer so in Faserrichtung, krabbeln die so und fressen, fressen, fressen oder nagen ab. Sie fressen sie nicht. Nagen es ab, dann fliegen sie wieder weg und vermengen das mit Speichel und bauen aus diesen dann diese grauen Wespennester.
1: Also wir haben jetzt letztlich bei diesen Insekten geendet, die den geringsten Schaden dem Holz zufügen, weil sie eigentlich nur die Oberfläche im Zehntelmillimeterbereich
0: ja,
1: abtragen.
0: Wobei das optisch manchmal schon ein Problem ist.
1: Aber statisch
0: kommt
1: nicht.
0: Statisch überhaupt nicht, aber wir hatten so einen Fall in Vorarlberg. Die haben eine Tannenfassade gehabt und haben die sehr dünn gestrichen mit einer braunen Farbe und hat anscheinend hat das, war wahrscheinlich kein Wirkstoff drin, ja, hat das denen geschmeckt und die haben in lauter helle Streifen diese braune Fassade gemacht. Ja. Also optisch kann das schon unangenehm sein, aber es ist ganz ein natürliches Verhalten von den Wespen.
1: Also man kann die Wespen nicht dazu gewinnen, ein Holz, das vergraut ist, wieder
0: Na,
1: sauber
0: wird,
1: und frisch
0: das
1: zu
0: nicht,
1: füttern.
0: das werden sie nicht machen, ja. Naja, soweit zu den Insekten, oder?
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0: Sehr geehrte Damen und Herren, herzlich willkommen wieder bei einer weiteren Ausgabe von The Sound of Track, Filmmusik vom Feinsten mit Bernhard Kreuzhuber. Und für alle, die mir doch schon einige Zeit zuhören, mittlerweile doch schon über 10 Jahre, wissen natürlich, immer wieder schleicht sich so ein Studiogast dazu, und das ist gar nicht mehr schleichen, sondern werden entweder eingeladen oder manchmal gibt es einfach. So wie heute sitze ich nicht alleine hier im Studio, sondern habe mir den Peter Kreuzer hier eingeladen. Und für alle, die wissen, was der so macht, ganz speziell immer so im Juli herum in Bad Gäusern die Ausnahmezustände, und nein, es ist nicht der Krampuslauf, das ist eher, wenn es kühler ist. Wir sind bei der Ausnahmeveranstaltung in Bad Gäusern, wenn ganz viel los ist. Das ist die Salzkammergut Trophy 2026 heuer. Grüß dich, Peter.
1: Grüß dich.
0: Jetzt haben wir geredet mit der Trophy, das ist ja nicht nur einer, was das macht, das hat sich da einer von vielen. Und du bist ganz speziell ist auch zuständig für viele helfende Hände bei der Salzkammergut-Trophy.
1: Genau, also generell, wir sind zu viert im Organisationsteam im inneren Kern, aber die Salzkammergut-Trophy lebt von den helfenden Händen der Region.
0: Es sind ja da ja Tausende von Starter und Starterinnen von bis, also ich weiß jetzt gerade nicht die Zahlen, wer jetzt der jüngste Starter ist und wer der älteste ist, ob man das irgendwie sagen kann, aber ich glaube, das wechselt natürlich einmal wieder. Aber es ist ja das Volkssportart Mountainbiken oder Radlfahren, wie man bei uns sagt, deswegen auch das Stück gleich am Anfang von Queen Bicycle Race. Und diese helfenden Hände werden wir uns jetzt einmal anschauen, die nächste Stunde mit Peter. Und wenn man mit ihm redet, und mir kann man ja doch, bin ja auch einer von den helfenden Händen, jetzt nicht nur aus Sprecher, sondern eben auch Einsatzorganisation, wie viele Leute das es braucht für so eine Veranstaltung. Und wie wir zuerst aufgegangen sind, Studio, hast du gesagt, dir war gar nicht so bewusst, wie viel das dann eigentlich wirklich sind, wenn du die nackten Zahlen siehst.
1: Ja, genau. Also wir haben jedes Jahr rund 1000 freiwillige Helfer und Helferinnen, die was uns unterstützen.
0: Über 1000, also. Und da muss man ganz kurz sagen, bevor wir noch ins Detail gehen, wer das alles wo sind, weiß man das meist schon ein Jahr davor, wer wieder mit tut, oder sind immer wieder neue Gesichter dabei?
1: Ja, es von bis. Also es gibt Helfer, die sind vom Grund auf, von der ersten Trophy von 1998 dabei, die leben das, aber es kommen immer wieder neue Helfer dazu.
0: Du hast ein dynamisches Feld, wo jetzt überall geholfen wird und wer jetzt mit für, ja, es ist, glaube ich, immer noch einer der größten Mountainbike-Marathon Österreichs. Und da nickt er ganz selbstverständlich, das ist auch wichtig so. Ja, und das klären wir dann die nächsten Minuten und die nächste Stunde hier bei The Sound of Track. Und jetzt passt es ja perfekt, jetzt haben wir so oft das Wort helfen gehabt, The Beatles mit Help.

0: Help Me singen die Beatles. Und ja, das ist auch das Thema Salzkammergut-Trophy. Nicht nur jetzt 2026, sondern gibt es ja schon einige Jahre. Und ich glaube, es ist ja bald wieder für ein Jubiläum Zeit. Erst hat der Peter Kreuzer schon mal gesagt, 98 irgendwas war schon mal. Der Nick, der ist seit 1998. Und die Salzkammergut-Trophy ist ja schon, sage ich mal, nicht so viel größerer, sondern fürs innere Salzkammergut die richtige Institution. Und das kennen sie wirklich weit und breit. Und ich bin doch überall in ganz Österreich unterwegs. Und egal, ob du jetzt irgendwo in Wien gerade bist, ah, Gosern, ja, bin ich schon mal mitgefahren, oder irgendwo in Niederösterreich, Burgenland. Also man kennt es wirklich über die Grenzen des Salzkammerguts hinaus. Wie schaut es da mit Peter Kreuzer aus? Wie weit kennt man den über die Grenzen hinaus? Wo kommst du euch her und seit wann bist du bei der Trophy so aktiv?
1: Ja, meine Wurzeln habe ich eigentlich in Niederösterreich. Da bin ich geboren, in Scheibs. Mich hat es eigentlich dann nach Gosern über die Schule verschlagen. Bin in Tattel Hallstatt gegangen und seit 2014 habe ich abgeschlossen und dann bin ich einfach nicht mehr heimgekommen.
0: Ist kein Zug nicht mehr weggegangen,
1: oder? Kein Zug mehr gegangen, ne?
0: Eh schon so lange, war gar nicht gewusst. Aber wie bist du dann zur Trophy so reingekommen? Bist du jetzt selber sportlichen Hintergrund, was Radlfahren betrifft?
1: Ich bin selber bei der Trophy mitgefahren, genau. 2017 das letzte Mal und 2018 war ich dann das erste Mal selber Helfer bei der Trophy und so bin ich auch zur Trophy gekommen.
0: Jetzt kommst du von Niederösterreich, sagen wir mal, Scheibs ist jetzt nicht so ganz flach, ist ja glaube ich dort jetzt auch nicht irgendwo her, aber wenn man jetzt, sage ich mal, aus Zurgras, der jetzt da in Gosern ist, wir sind jetzt im Salzkammergut, wie viel anders ist dann wirklich, braucht man ein bisschen, ist man gleich so aufgenommen oder ist es genau dieser Sport, der jetzt dann alles verbindet?
1: Ich habe mich von Anfang an eigentlich wohl gefühlt da. Ich habe alles gehabt, was ich braucht habe. Ich habe die Berg gehabt zum Skifahren, zum Wandern, zum Laufen, zum Radlfahren. Genau.
0: Dann merkt man, okay, das bietet halt auch der Salzkammergut. Und jetzt sitzt du im Studio, jetzt hast du auch die kulturelle Seite jetzt auch noch mit dabei. Und das Freie Radio Salzkammergut hat ja verschiedenste Sendungen, was das betrifft. Und so ist es ja schön, dass wir es heute auch verbinden können. Aber jetzt wieder mal zurück zur Salzkammergut-Trophy. Wie viele Jahre ist jetzt dann oder wann ist das Jubiläum genau?
1: Nächstes Jahr haben wir das 30-jährige Jubiläum.
0: 30-jähriges Jubiläum. Das heißt, viele helfende Hände, das ist ja heute das Thema helfende Hände bei der Salzkammergut-Trophy. Wo gibt es denn jetzt überall die helfenden Hände? Weil wir haben schon gesagt, es gibt natürlich, ja, sag ich mal, für Laien von Sportveranstaltungen, denkt sich, ja, da vorne hat ein paar Leute im Kreis oder so. Was muss man da jetzt großartig machen? Aber ich glaube mal, das beginnt ja schon nicht nur jetzt um 5 in der Früh beim Start, sondern es ist ja schon viele Tage vorher.
1: Genau, also wir haben, es betrifft nicht nur die Strecke, also wir haben an der Strecke Helfer, wir haben Startnummern ausgehabt, wir haben T-Shirt ausgehabt, ja genau, also es läuft überall, braucht man helfende Hände.
0: Das heißt jetzt einfach, so viel, Musik hat nämlich einen Zettel mitgenommen und das sind ja richtig lange Listen, wo es irgendwas gibt. Und durch das ja selber oft auch diese Teilnehmerlisten oder speziell wann, wer jetzt sich das gerade hört und der hat sich schon mal die T-Shirts angeholt, was da für unglaublich viel Leiber liegen, wo irgendwo wer mittut. Aber dann können wir es eher noch genauer gliedern. Jetzt sagst du Strecken, das ist ja ein großer Organisationsteil von dir. Und es ist immer fast ein bisschen peinlich manchmal für mich selber als Größerer, wenn du mir dann irgendwelche Wegerl sagst, wo ich mir denke, okay, das ist sicher irgendwas in der Große, da immer, nein, das ist in Gosern. Also der Peter ist da wirklich gut involviert, der kann da ziemlich genau sagen, wo welches Wegerl wo rauskommt und so weiter. Aber rein jetzt Thema Strecken, wie sehr helfen da Leute schon die Lokalen, also die Einheimischen, wo sagen, okay, das ist was möglich? Oder wie geht man generell an die Arbeit her, dass man sagen, okay, da fährt man jetzt mit dem Radl runter oder rauf?
1: Genau, wir schauen halt, dass wir für die Teilnehmerinnen, dass wir eine attraktive Strecke finden. Kann sein, dass sich die Strecke von Jahr zu Jahr ein bisschen ändert. Aber generell schaut man, dass wir die Strecken gleich lassen, aber kann mal sein, dass durch irgendwelche Unwetter oder sonstiges, dass ein Teilabschnitt wegfällt, dann muss man halt wieder was Neues suchen. Und so von den Einheimischen, ja, sicher, die kennen sich recht gut aus und die können auch sagen, da, okay, ja, das war vielleicht lässig oder tut dumme oder die Runde war wieder mal lässig, dass das einbaut und dann schauen wir, dass wir das umsetzen.
0: Jetzt habt ihr ja ein Helferfest gehabt, das ist ja noch gar nicht so lange ausdauern. Und jetzt zum Thema Streckenposten einmal her. Ist ja unglaublich wichtig. Ich bin ja auch einige Male mitgefahren. Ich bin aber woanders auch mal rennen mitgefahren, wirklich jetzt nur Hobbybasis. Und da habe ich auch mal die Erfahrung gemacht, wenn es einen Streckenposten gibt. Da hat man zugeschaut, wie einen komplett falschen Weg habe ich vorher, der was noch 10 Meter gar war. Ich habe einfach gesagt, wo ist denn der Weg? Ja, da nicht. Sage ich, das war eine sehr große Hilfe, das habe ich selber dann schon mitgekriegt. Wie viel Verantwortung hat dann so ein Streckenposten? Weil sage ich, das ist ja jetzt nicht irgendwie ein Hauptberuf, wo man sagt, okay, ich bin jetzt Streckenposten. Und wie viel Verantwortung hat man da, beziehungsweise wie schult man die Leute dann, um was da geht?
1: Ja, Streckenposten. Generell, also kurz, wir haben an der Strecke so an die 120 Streckenposten verteilt, und die Streckenposten haben halt die Aufgabe, dass sie den Fahrern den richtigen Weg weisen, und sie sagen, ist eine wichtige Aufgabe, also wenn man ein Auto kommt oder dass man halt da schaut, dass halt das für die Fahrer reibungslos funktioniert, dass sie den richtigen Weg haben, dass sie gefahrlos irgendwo drüber fahren können.
0: Das heißt, das ist dann wirklich die wie viele Kilometer Streckennetz gibt es denn, fragen wir so an die andere Seite, gesamt?
1: Ja, Gesamtteil haben wir bei der A-Strecke 201,9 Kilometer.
0: Das heißt, das ist nur mal eine Strecke, es gibt die anderen auch noch, natürlich laufen ein paar parallel dann noch. Das heißt, da ist ja richtig, da müssen ja die schon mal richtig wissen, wo sie überhaupt hinkommen dann, oder? Ich stelle mir so mal gar nicht so leicht vor, wenn um 5 Uhr der Start ist, muss ja der Streckenposten nicht erst um 5:30 dort stehen, sondern was man die ersten wo steigen?
1: Ja, die ersten Streckenposten, die rücken schon vor 5 Uhr aus. Dass dann rechtzeitig am Ort sind.
0: Da merkt man schon, welche intrinsische Motivation das ist, aber man sieht eigentlich keinen, der irgendwo zwiderd reinschaut. Ja, vielleicht, wenn es voll regnet und sowas, aber dann sind sie auch immer noch voll dabei. Also, richtig an Strecke, und der Peter Kreuzer heute, mein Studiogast von der Salzkammergut-Trophy. Helfende Hände heute das Thema, weil wirklich ja einige Tausende, und wenn man das aufsummiert, die letzten 29 Jahre kamen da zigtausende helfende Hände dazu, und diesmal zwei dann, weil sie Hände sind. Und somit sind wir gespannt, welche wichtigen Funktionen es da noch so weit gibt. Und Ghost Riders in the Sky passt ja ganz gut, weil diese Dimensionen, die reichen wirklich in den Himmel hinauf. Aber der Ghost Rider vielleicht ein bisschen was anderes ist. Aber passt ja auch mit dem Motto von der Salzkammergut-Trophy. Da geht es ja auch manchmal sehr teuflisch zu.

0: Salzkammergut Trophy 2026 gibt es ja heuer, aber jetzt gibt es ja mal ganz speziell heute bei der Sound of Track den Studiogast Peter Kreuzer und es geht um die helfenden Hände, weil natürlich steht es dann bald irgendwo mal, ja, ohne den wäre es nicht möglich, aber es ist wirklich ohne diese Vielzahl nicht möglich. Zuerst waren wir schon bei der Strecke mit Streckenposten und Verantwortung und so weiter. Jetzt ist aber noch im Peter noch eingefallen, dass ja nicht nur jetzt, wie gesagt, am Tag selber oder vielleicht eine halbe Stunde vorher das Ganze passiert, auch schon einige Wochen vorher. Was wird da gemacht mit der Strecke?
1: Ja, genau. 3 Wochen vorher fangen wir jetzt dann schon, also sind die laufenden Arbeiten an der Strecke mit Beschilderung. Es werden die Wege freigeschnitten. Es wird alles vorbereitet für die Labestationen, sodass dann am Renntag dann alles bereit ist.
0: Und dann ist der Tag X der große. Wobei, witzigerweise,

0: bei den Radiogeräten. Warum ist jetzt eine Startnummernausgabe jetzt so unter Anführungszeichen kompliziert oder so wichtig, dass das richtig funktioniert?
1: Naja, die Startnummer, jeder Fahrer hat seine Startnummer und das sollte da zusammenpassen. Also der Fahrer mit der Startnummer, sonst kriegen wir da ein wenig gleich durcheinander rein. Und das, die Startnummernausgabe, die startet ja Wochen davor schon, dass wir alles einsackeln oder die Helfer das alles einsackeln. Und dass dann, wenn die Fahrer zur Startnummernausgabe kommen, dass alle die richtige Startnummer kriegen.
0: Hört sich vermeintlich einfacher, aber da gibt es sicher dann wieder ein paar Schmankerl wahrscheinlich, wo der dann was anderes haben möchte oder sonst was und warum ist meine personalisiert und die andere nicht. Kann ich mir halt vorstellen. Und es ist ja, glaube ich, sehr international, das ganze Starterfeld. Das heißt, es ist ja gewisse Sprachbarrieren, wahrscheinlich wird es ja auch gehen. Ich weiß jetzt gerade nicht, welche Nationalitäten da soll irgendwo am Start sein.
1: Na, bis zu 40 Nationen kann man.
0: Okay. Oder wir reden jetzt nicht nur von Gosa und sowas, sondern schon von.
1: Ja, genau.
0: Gibt es ja auch eine Regionswertung, meines Wissens, gibt es ja immer wieder, was man mitkriegt. Ja, Weinkbrädeln gehört natürlich immer dazu, aber 40 Nationen, was jetzt wirklich noch größer kommen, die sind ja, ja weit über die Grenzen hinaus. Und da habe ich eine Anekdote, ich weiß, dass eine Veranstaltung in Ligis, die ist irgendwo in der Steiermark, und dann hat ich mal gesagt, ah, sie haben immer da bei der Expo, steigen sie mit am Stand. Und dann habe ich gefragt, da in Gosern, ja, na, wo schlaft es nicht mehr? Sind die einquartiert genau bei meiner Nachbarin gegenüber? Und die ist schon seit Jahren, aber wir sind so natürlich nie zusammengekommen. Aber witzig, wie klein auf die Welt ist, und Gosern zieht da wirklich alles an. Was gibt es noch so am Renntag an helfenden Händen? Pasta Party, glaube ich, ist ja auch vorher schon.
1: Genau, Pasta Party startet auch schon, also offiziell für alle am Freitag, aber die Vorbereitungen laufen auch schon die Wochen davor.
0: Und ich glaube, das übersieht man oft so, sei es jetzt als Einheimischer oder Mitfahrender, irgendwer muss ja auch die Nudeln einmal kochen wahrscheinlich.
1: Genau, die Nudeln kochen, das Sugup machen, das wird ja alles selber gekocht dann.
0: Und da merkt man auch wieder, die Organisation, da ist ja doch einiges dahinter. Gibt es oft so Momente, wo man sagt, Mensch, wieso passiert jetzt das gerade nicht so, wie man das denkt? Oder eigentlich denkt man, jetzt habe ich es eh schon so oft erklärt, warum funktioniert es nicht so ganz? Kennt man da oft so ein bisschen an die Grenzen, ohne dass wir jetzt einen verschupfen natürlich, gar einfach nur.
1: Natürlich kommen wir auch an unsere Grenzen, aber das Gute ist, dass wir sie eigentlich auf alle Helfer verlassen können, weil teilweise sind die Helfer ja schon länger dabei wie wir oder wie ich halt, und die haben die Erfahrung, die wissen, was da, und das ist halt große Wertschätzung von uns, dass wir sie da so drauf verlassen können, weil ohne dem das sowieso nicht funktionieren oder war die Veranstaltung gar nicht möglich.
0: Also es gibt dann sehr wohl auch Leute, die was sagen, hey, Peter, das machen wir aber so, weil das haben wir immer so gemacht und das funktioniert.
1: Genau, das haben wir immer so gemacht, das ist ein guter Satz, aber nein, im Großen und Ganzen wissen sie, was sie machen, und machen es auch sehr gut.
0: Ja, gut. Und ich stelle mir nur vor, dann wird halt irgendwo ein Zelt einmal zum Aufbau sein wahrscheinlich und auch dann wieder Wegkramer und Müll und Transparent und alles Mögliche. Es gibt ja so viele Felder, und vielleicht ist der ein oder andere, der die ganze Veranstaltung so nur mal sieht, weder mitfährt noch richtig selber konsumiert, aber einfach, was wirklich jeder irgendwo irgendwas tut. Und ich sage mal, das klassische größere Furtgewand ist halt ein Trophy-Leiberl, so wie ich heute auch habe, wie man dann am Foto sieht dann. Oder ja, mit Salomon-Schuch wahrscheinlich, das ist so die klassische Größenbekleidung. Aber merken wir jetzt, wie viele Leute so ein Leiberl haben und das sehr wohl mit Stolz ertragen. Das heißt, ich glaube, es macht schon was aus, dann bei einer der größten Mountainbike-Rennen in Österreich dabei zu sein. Oder wie siehst du das?
1: Weil du das Leiberl angesprochen hast, das Leiberl ist, glaube ich, ein großer Punkt, und es freut sich ja jeder Helfer. Und es wird gern tragen. Und es freut uns auch immer wieder, dass man unsere Leiberl auch bei anderen Veranstaltungen sieht. Ich bin selber viel unterwegs, und man sieht eigentlich fast bei jedem Radlrennen siehst du immer ein oder zwei mit einem Trophy-Leiberl.
0: Das zeigt einfach, okay, wie beliebt das Ganze dann ist. Aber Leiberl ist auch immer sehr schwierig. Ich habe selber dann meine Leute zu bedienen und frage nicht mit den Größen. Ich frage jetzt gar nicht oder vermute, was sie sollen, das einfach selber eintragen, weil sonst ist sie oft gar nicht so, ohne dass man sich jetzt da irgendwas noch, ja, vielleicht den ein oder anderen die falsche Größe oder sowas dann auch noch gibt. Muss man natürlich sagen, die Trophy-Leiberl jedes Mal wieder ein anderes Design. Also das ist schon merklich. Es gibt viele Veranstaltungen, die haben immer dasselbe Leiberl, aber es ist immer wieder was anderes dabei. Dürfen da irgendwas verraten vielleicht schon ein bisschen, um was heuer geht?
1: Ja, heuer ist, es kommt wieder...
0: Ein Tanktop.
1: Fast. Nein, es ist wieder ein klassisches Leiberl. Machen tut uns die immer der Julian Eisen, eh von Gosern.

0: der Künstler. Und da sind wir sehr froh, dass uns der jedes Jahr super Leihwahl wieder designt.
1: Okay, du hast mir jetzt quasi nichts beantwortet, wo ich nur schon ein wenig vermuten könnte, was heuer geht, aber mal lassen Sie mal. Oft gibt es ja, man könnte fast schon eine Präsentation draus machen, sowas wie so eine Modenschau, wo man sagt, okay, bam, jetzt geht es aber um alles, oder wird das immer ein wenig so klein gehalten?
0: Nein, es wird eigentlich eher klein gehalten.
1: Dann ist es vielleicht für euch gar nicht so besonders, aber ich weiß halt von mir jetzt zum Ruckreiz ist immer, welche Farbe haben Sie heuer? Was gibt es heuer? Also die sind richtig schon, die gehen schon richtig drauf und dann lassen sich gerne überraschen. Ja, wir machen jetzt wieder eine Musikpause und jetzt steigen wir in das diabolische Vocalize. Jetzt geht es mal in richtige Filmmusik auch noch hinein. Und warum das Ganze jetzt ein bisschen diabolisch wird und was mit Teufel zu tun hat, das wissen, glaube ich, die meisten natürlich, was das Logo und Motto ist. Aber für all jene, die wir jetzt nicht so vertraut sind mit der Salzkammergartoffel, werden wir auf jeden Fall auch noch klären, was das jetzt mit dem Teufel zu tun hat.

0: Also, mir gefällt das Lied richtig gut. Es ist natürlich schon eine richtige Filmmusik und oft ein wenig fragwürdig. Rein von deinem Gesichtsausdruck bin mir nicht ganz so sicher, ob das so dein Musikstil ist, der da jetzt so ganz taugt, weiß ich nicht. Da darfst du ruhig sagen, dass dir nicht so gefällt.
1: Ah, ich bin offen für alles.
0: Ah, sehr gut, das passt gut. Dann geht es so weiter natürlich mit diesem Diabolischen. Ja, warum heißt es denn jetzt diabolisch? Und gesagt, was hat denn das mit dem Teufel auf sich jetzt bei der Salzkammergott-Trophy?
1: Genau, wir haben ja das Motto, einmal Hölle und zurück.
0: Weil?
1: Die A-Strecke, das ist eine große Herausforderung und da wird man teilweise einmal, geht man durch die Hölle und man kommt wieder zurück und es ist kein Glücksgefühl und dann am nächsten Moment wird man sich wieder denken, wow, warum tue ich mir das überhaupt da?
0: Das für alle Laien, die jetzt mit der Trophäe nichts zu tun haben, vor wie viel Stunden reden wir denn da jetzt, was 200, die 200er, wie es im Volksmund heißt? Wie lange sind da die Leute unterwegs, die lang unterwegs sind?
1: Die, was lang unterwegs sind, sind 16 Stunden unterwegs.
0: 16 Stunden, aber immer am Radl und der Schnellste?
1: Der Schnellste fährt in Neustand.
0: Da ist schon ein ordentlicher Gap dahinter. Also schon ein Wahnsinn, wie sich ja die Zeiten so verbessert haben jetzt da über die Jahre. Aber 16 Stunden am Rad ist natürlich auch noch einmal auf jeden Fall ein großes Thema, die Einsatzorganisationen, die natürlich auch dementsprechend gefordert sind. Aber jetzt kommen wir ja zum Renntag selber. Welche Helfer hast du am Renntag selber? Du hast das ganz kurz angeschnitten. Oft sind sie, glaube ich, auch so Schlüsselpositionen, oder? Es ist ja nicht jeder gleich mit einem Team von 50 Leuten da oder sowas. Oft sind sie die einzelnen Personen, die ganz, ganz wichtig sind am Renntag selber.
1: Genau, bei mir im Büro habe ich auch meine helfenden Hände, weil ich allein konnte zum Beispiel das gar nicht alles handeln, wenn das Telefon läutet oder weil dann kommen Sachen dazwischen. Da habe ich meine Damen, die was mich da unterstützen und den ganzen Tag vor 5 in der Früh oder vor 5 eigentlich schon kommen, bis wirklich zu Schluss dann da sind und mit mir den ganzen Tag halt begleiten.
0: Ja, man merkt schon, die Telefonate mit dem Organisationsteam, die werden dann am Renntag sehr kurz gehalten. Aber da merkt man, wo man sonst minutenlang irgendwas sinnlos telefoniert, da geht es richtig, Bernhard, bitte, Sachsenhandlung, passt oder erledigt. Also da geht es dann richtig schneidig dahin. Wie schaut das aus mit den ganzen, die Rennleiter an sich dann irgendwo? Oder wie spielt jetzt, sage ich mal, es als Organisatoren, die Rennleiter und helfende Hände zusammen? Jetzt haben wir verschiedene Sachen, okay, die einen arbeiten da, die anderen kommen von extern noch, die anderen sind Einheimische, die anderen helfen schon seit Jahren. Wie ist dieses Zusammenspiel der verschiedenen Leute und der Ansichten?
1: Das Zusammenspiel ist gut, es muss gut sein, sonst darf es nicht funktionieren. Genau, also die Rennleiter unterstützen uns halt auch, wenn wir Zeitlimits haben, dass wir halt die wirklich einhalten. Die Streckenposten möchten teilweise das der Rennleitung, wann wer aufgibt oder es kommt auch zu uns einer, dann wissen wir auch Bescheid, okay, der ist aus dem Rennen, den müssen wir nicht suchen oder irgendwas, sondern der hat aufgegeben.
0: Gibt es ja so ein Informationssystem, so ein internes dann, wo die Sachen irgendwo drinnen sind. Und was, glaube ich, auch sehr wichtig ist, was man erwähnen muss, es kommt ja, kommen sicher ein paar ganz allein auch mit dem Auto und mit dem Radl, aber es gibt ja immer mehr oder immer viele Angehörige, die unterwegs sind. Das heißt, wie ist das mit Informationsstelle dann an? Und da gibt es sicher auch wahrscheinlich wieder welche, die was bei der Ort Infostelle anarbeiten.
1: Genau, wir haben einen Helfer, also einen Infostand und da kann der Infostand kann zugreifen drauf auf das Infosystem, wenn wir da eintragen, okay, der Starter XY hat aufgegeben und ein Angehöriger kommt, dann wissen wir genau, okay, der hat sich bei dem Streckenposten abgemeldet, ist jetzt aktuell vielleicht nur in der Gosa und wird da vom Taxi dann heimgeführt.
0: So geht's dahin bei der Salzkammergut-Trophy. Ganz viele helfende Hände heute, das Motto, das Thema hier. Und da merkt man einfach, wie viele Leute da mitarbeiten. Gibt es auch dann Leute, die ein wenig Reue haben, wenn sie irgendwo nicht können, dass vielleicht doch auf Urlaub sind oder sagen, na, heuer kann ich doch nicht helfen? Haben die dann doch so ein bisschen so ein Gefühl wie, ma, heuer lass es im Stich? Kriegst du das auch mit?
1: Ja, kriege ich auch mit. Und manchmal, also die Helfer dann das gerne. Und dann, wenn sie mal ein Jahr nicht mithelfen können, dann sind schon ein wenig, schade, kann ich nicht mithelfen, aber nächstes Jahr kann ich bitte wieder das Gleiche tun wie letztes Jahr, das hat mir taugt.
0: Da merkt man schon die freudigen Augen auch von Peter, da merkt man schon, da kommt einfach auch was zurück, das ist diese Menschlichkeit, so ein Miteinander gestalten und das Miteinander gestalten merkt man ja, wie viele Leute das dann trotzdem am Start sind. Ich meine, wer steht denn freiwillig, ohne dass jetzt selber irgendwas da muss oder den Urlaub fahren, schon um vier, halber fünf auf, damit er anfeuern kann. Und irgendwie, obwohl es jetzt nicht offizielle Helfer sind, aber ich glaube gerade das Publikum am Rande, die kehren irgendwie auch fast als Helfer dazu, oder? Weil die tragen ja dann teilweise die ganzen Fahrer und die Veranstaltungen mit.
1: Genau, gerade das macht auch die Salzkammer gut drauf aus, dass an der Strecke die ganzen Leute sind, die Einheimischen sind, Fanzonen bilden und die Fahrerinnen und Fahrer anfeiern und
0: einfach genießen, was da gerade passiert. Meistens sitzen die in irgendeinem Pool, wenn es recht heiß ist, und die strampeln sich an und sind verschwitzt und blagen sie und die sitzen mit einem Bier da und sagen, ja, fahr halt ein wenig schneller. Also merkt man schon oft, wenn man da selber mitfährt, warum tue ich mir das eigentlich auch? Aber wie du schon gesagt hast, genau das ist das Gefühl. Darf jetzt aber nicht groß prahlen, weil ich 200 bin ich nie gefahren. Also das war mir dann doch ein wenig zu viel, aber auf jeden Fall sehr, sehr lustig. Das Lied der Lieder, sage ich mal, von der Salzkammer gerade Trophy, immer am Start, was gern gespielt wird, aber vom Safri-Du, das gehört einfach zur Trophy dazu. Und wenn es dann wirklich heißt, um Punkt 5, und dann die Moderatoren um 5 in der Früh schon anfangen, richtig Gas zu geben, dann merkt man schon, da ist richtig was los. Und zum Ende kommen dann eher noch dazu, was am Ende los ist, da ist dann ganz viel los. Also bei den letzten Fahrern, die hereinkamen, aber jetzt einmal Play the Life Safri-Du, das gehört einfach zur Trophy dazu für mich.

0: Ja, der Peter Kreuzer von der Salzkammer Gut Trophy sitzt ja heute bei mir bei The Sound of Track und wir verbinden heute eben ja, Soundtrack, Filmmusik, aber ganz besonders eben mit dem Thema Die helfenden Hände. Eine Riesenveranstaltung und das schon, ja nächstes Jahr sind es dann 30 Jahre, das heißt, da braucht man einfach wirklich Leute, die gern helfen. Und ich glaube, das ist schon so ein Stichwort, wie wir schon gesagt haben, es schenkt ja jeder ein Lächeln, egal ob man jetzt da bei der Nudelausgabe ist oder Streckenposten oder auch die Labestationen, die was ja auch teilweise, glaube ich, ganz schön fordernd sind, wenn man da jetzt, ich sage, wenn es ein schöner Frühlingswetter-Tag ist, okay, dann ist es ja sehr angenehm, aber die Salzkammer Gut Trophy hat ja schon mehrfach bewiesen, es kann alles passieren. Schnee, wenn wir da denken, wie da, was war denn das? Ich weiß nicht, welches Jahr das war.
1: Das war 2009.
0: Da hat es ja dann, glaube ich, 10 cm Schnee gehabt, Mitte Juli. Oder eben, wenn es in strömenden Regen da ergießt, wo wirklich, glaube ich, gerade eine Stunde kein Regen nicht war, diesen ganzen Tag über. Und die Streckenposten, die sind, oder nicht Streckenposten, die Labestation, die sind ja trotzdem da. Und ich weiß, die sind teilweise ja sehr gierig drauf, dass da mitarbeiten. Aber wie schaut jetzt so eine Labestation aus?
1: Ja, Labestation, das ist gar nicht so klein. Vor allem, wir haben die größte Labestation haben wir in Weißenbach, da kommen 8 von den 9 Marathonstrecken vorbei. Also kann man sich vorstellen, wie viele 1000 Fahrer das da vorbeikommen, beziehungsweise kommen Strecken auch zweimal vorbei, also wie viele Zugriffe das man da hat, wie viele Leute das da dahinter stehen müssen, dass man auch die Fahrer möglichst schnell bedienen kann, weil die mehreren Fahrer haben es recht stressig. Es gibt schon auch gemütliche, die gern ein bei den Labestationen und kosten sie durch, weil wir bieten von der Banane zur Melone bis zu einem Schmalzbrot mit Speck und Salz, alles an. Also die nutzen das schon gerne dann.
0: Ja, ich weiß, damals in der Dauernkreuzung, wie ich mitgefahren bin, da hat es das beste Salzstangerl meines Lebens gegeben. Hat es an einem Salz einfach gelegen, aber es ist wirklich da, ich glaube einfach, wenn man so ganz auszeit ist, dann ist irgendwie alles gut. Obwohl es ja wirklich auch tolle Sachen sind, also es sind nicht nur irgendwelche Ramschsachen. Und da merkt man schon, zwischen Hobbysportler und dem ehrgeizigen Hobbysportler sind aber schon große Welten oder Unterschiede dann auch noch zum Erkennen. Natürlich, bei so einem gefährlichen Sport passieren ja auch immer wieder Sachen. Thema Einsatzorganisationen, natürlich, weil ich jetzt selber da verbandelt bin damit, ist sicher immer ein großes Thema, wo man wahrscheinlich sich oft darauf verlässt, weil die sind halt im Einsatzfall ganz gut eingespielt, aber oft ist ja da auch die Krux dahinter. Jetzt ist das ja im Grunde ja eine Sportveranstaltung und trotzdem ist dieses Spiel und Spaß und Sport ja oft schnell mal nicht mehr ganz so lustig. Jetzt für euch, für Organisatoren, jetzt natürlich hast du die Köpfe, hauptsächlich kennt man die natürlich schon in der Krise, Köpfe kennen, wie es so schön heißt, aber wie viel gibt es jetzt Entlastung für euch als Organisationsteam, wo man sagt, okay, da hat man Leute verschiedenste Art und Weise und da redet jetzt von Bergrettung, vom Roten Kreuz, von der Feuerwehr, Polizei, aber auch Gemeinde und so weiter und was im Krisenstab wieder drinnen ist. Wie viel Sicherheit Halt gibt an das jetzt als Organisation, dass die da sind?
1: Uns gibt es eine große Sicherheit, weil wir haben schon verschiedenste Situationen erlebt und wo man dann zurückgreifen kann oder auf die Expertise zurückgreifen kann vor der Feuerwehr, vor der Bergrettung oder vor der Rettung, ganz gleich oder Polizei. Die Expertise ist da und das hilft uns enorm, weil wir wissen, okay, wir können uns vertrauen. Sollte Ernst eintreten, dann sind wir gewappnet.
0: Gewappnet für viele Sachen und natürlich, oft sind sie ja Kleinigkeiten, in Anführungszeichen. Natürlich, wenn man jetzt einen kleinen Kratzer am Knie hat, ist ja auch für Rennen manchmal auch schon irgendwo vorbei und ein paar übertreiben es halt dann ganz irgendwo. Und wer jetzt für was da so ganz dann zuständig ist oder wo oft auch die speziellen Fälle sind, das klären wir ja nach dem nächsten Lied eben dann, weil da gibt es ja ganz unterschiedliche Herangehensweisen. Also eine Feuerwehr zum Beispiel fährt jetzt nicht irgendwo am Berg wieder mal um, aber das ist auch eben ganz wichtig, was um Verkehrsregeln geht und Bergrettung natürlich die Sand, die direkt im Gebirge sind und wie weit können sie ein Rettungsauto zufahren. Aber das schauen wir und klären wir, wer da alle auch noch so dabei ist. Und jetzt geht es wieder an Musik, jetzt von Test Drive, von How to Train Your Dragon. Und manchmal fühlt es sich ja so an, wenn man mit dem Mountainbike die Trails runterfährt, in Gosen oder wo immer das die schwierigsten Trails sind, manchmal fühlt es sich an, wir haben irgendeinen Drachen bändigen muss, dass man da irgendwie noch runterkommt. Und dann merkt man schon, Radlfahren ist nicht gleich Radlfahren.

0: How to Train Your Dragon. Wenn das nicht so funktioniert mit dem Drachenbändigen, besser gesagt das Synonym heute für das Mountainbiken, dann gibt es eben Leute, die schauen, dass das so gut wie möglich funktioniert, die Einsatzorganisationen. Wenn wir jetzt einmal die Freiwillige Feuerwehr hernimmt, was nimmt die euch ab oder welche wichtige Funktion haben die bei der Trophy selber?
1: Ja, die Feuerwehr, die macht uns eigentlich die ganze Verkehrsregelung oder einen Großteil der Verkehrsregelung an kritische Punkte.
0: Das ist zum Beispiel sowas, wenn man durch Gäusern durchfährt. Normalerweise braucht man so 7-8 Minuten einmal durch das Gäusere Tal durch. Bei einem Trophy-Tag, trotz guter Verkehrsregelung, braucht man da wahrscheinlich eine halbe Stunde, wenn es sowas ist. Also da steigen wirklich Autos in der Schlange. Da glaubt man, wenn man das nicht weiß, was da passiert, glaubt man, es ist jetzt irgendwie irgendeine Evakuierung oder sonst irgendwas los, oder wirklich, da ist die Straße ein Parkplatz geworden. Wie schaut es aus mit der Bergrettung? Das sind ja die, die was wirklich dann Lösungen finden, die irgendwo sind, wo man nicht so leicht hingeht. Und das gibt es ja bei der Salzkammer-Trophy sehr viel.
1: Genau, ja, wir haben insgesamt um die 50 Bergretter im Einsatz. Da spielen die Bergrettung Gäusern, Bergrettung Ischl, Bergrettung Hallstatt, Bergrettung Gosa, spielen da alle sehr gut zusammen. Und jeder kennt sich in sein Gebiet super aus und finden da die besten Lösungen, falls was sein sollte.
0: Da kann ich zwar selber jetzt fast was sagen, aber wir sitzen ja vom Roten Kreuz ja auch direkt neben der Bergrettung, weil wir natürlich viele Verbindungen haben. Also da, wo wir nicht mehr kennen, muss die Bergrettung übernehmen und eben ja umgekehrt, weil es uns dann die Leute übergeben. Aber wie aus deiner Sicht, Rotes Kreuz, wie schaut es da bei dir aus? Was haben wir da für Zahlen oder was ist, wird da noch so geboten?
1: Bei Rettungskräfte sind ca. 55 im Einsatz in Gäusern. Wir haben ja eine Einsatzzentrale von der Rettung, wo es zusammenläuft, aber auch an der Strecke draußen sind sie unterwegs mit einzelnen Fahrzeugen. Wann was sein sollte, dann sind sie immer einsatzbereit.
0: Das sagen können mit dem wunderschönen, gut aussehenden Einsatzleiter Bernhard Kreuz. Nein, natürlich. Ich begleite das auch schon einige Jahre und die umso länger, dass man zusammenarbeitet, ist nur die Frage, wie zuerst, hat sich was geändert? Nein, nicht wirklich. Na gut, das ist anders. Aber dann schaut man sich das an und dann merkt man einfach, euch ist die Sicherheit auch wichtig. Und was auch bei uns ein großes Thema ist, wir haben nicht nur die fliegenden Autos, sondern auch Sunhist, sprich, wo man eben dann direkt versorgt wird, wo auch Ärzte da sind, da wird immer, wird immer genäht oder wenn es wirklich nicht mehr geht, ins Krankenhaus transportiert, da gibt es wirklich Fachpersonal und oft ist ja diese Adrenalin nach dem Rennen, der braucht ein bisschen, bis einmal bewusst wird, okay, mir sind beide Knie offen oder meine Übung schaut aus oder das noch. Und oft ist ja gerade die Gefahr des Hobbysports, dass man das ja nicht ganz so dann im Gefühl irgendwo hat. Jetzt nicht negativ gemacht, einfach nur, ich bin selber mitgefahren mit einem wirklich hinnigen Knie mal so und durch den ganzen Dreck und Laub hat es ausgeschaut, ich bin gar nicht offen und dann bleibt man stehen, auf einmal rennt doch wieder das Blut raus. Man könnte sagen, es gehört irgendwie dazu, aber damit es dazugehört und nicht ganz so drastisch ist, gibt es eben auch das Rote Kreuz. Und das ist ja für uns auch sehr herausfordernd, weil diese Größenordnung, rein von den Starter gibt es natürlich beim Marathon schnell mal mehr, wie Linz oder Wien-Marathon, solche Geschichten. Aber die haben halt den großen Vorteil, die können halt jede Querstraße nutzen, überall hinfahren, haben einige Krankenhäuser. Und wie es halt so ist, wir können kaum irgendwo fahren. Du fährst mit die Radeln, gegen die Radeln und da muss man einfach gehörig aufpassen. Deswegen ist da immer das große Highlight so, nicht nur im Bezirk Gmunden, sondern schon auch Oberösterreich, da fragen auch einige, ob sie da mal mithelfen können. Also diese Organisation ist sehr gut gewachsen und da muss man wirklich einmal ein großes Danke sagen für alle, die sich das nicht andauern im negativen Sinne, sondern diese Herausforderung stellen und da mit dabei sein und helfen. Polizei ist auch gar nicht unwichtig und die redet jetzt gar nicht, glaube ich, mit vor ganzen Diebstahlgeschichten und so weiter, aber es gehört irgendwie heutzutage einfach auch dazu, dass die vor Ort sind.
1: Genau, Polizei ist vor Ort. Für uns auch ein großer Punkt. Die hat auch alles im Blick, sage ich mal so, sind sehr gut aufgestellt, sind eigentlich den ganzen Tag präsent in Gäusern. Also man sieht es eigentlich überall, sind auch auf der Strecke teilweise unterwegs und schauen, dass das mit dem Verkehr gut läuft. Also da sind wir wirklich sehr froh drüber.
0: Seitens der Gemeinde natürlich ist das jetzt für Gäusern auch eine Riesenveranstaltung. Jetzt ist Gäusern nicht einmal 8000 Einwohner und ich weiß nicht, wie viele Leute es am Wochenende da sind, ob es da so offizielle Zahlen gibt.
1: Also wir werden wieder hoffentlich über 4000 Starter haben heuer, aber nicht nur die Starter, sondern jeder Fahrer hat meistens ein oder zwei Leute mit. Also es werden wieder einige tausend Leute wahrscheinlich in Gäusern unterwegs sein. Und
0: Dopenserver. Und für die Gemeinde an sich, glaube ich, kann man auch mal Danke sagen, dass das überhaupt möglich ist für die ganzen Jahre.
1: Genau.
0: Und auch der Gemeinde im Vorfeld auch ganz viel. Und jetzt werden die ganzen Bescheide, sieht man, wo es an Straßen sperrt. Also jeder, der den Trubel da nicht möchte, der fährt vielleicht einfach einmal eine Woche irgendwo weg und kommt dann wieder zurück. Aber es ist immer wieder, also für alle, die das noch nie mitgekriegt haben, gebt euch das einfach einmal. Es ist herrlich, auch nur zum Zuschauen und sich abstapeln. Die Einzelorganisationen, da gibt es wahrscheinlich, wir kommen nämlich schon wieder zum Ende der Sendezeit hin, aber ich glaube, es gibt eben ganz viele nur irgendwo mitarbeiten, sei es jetzt auch so ein Besselwagen quasi, der jetzt da die Radeln wiederholt oder Park für mehr, hast du zuerst angesprochen. Es gibt, glaube ich, auch Masseure und so Masseurinnen überall. Und da bei der Expo sind überall, glaube ich, Leute, wo man zum Thema Mountainbike, glaube ich, bleiben keine Fragen offen an dem Wochenende, oder?
1: Nein, bleibt nichts offen.
0: Also egal, ob jetzt neue Technik oder was ist jetzt mit Ernährung oder selber noch was so in Kulinarik, glaube ich, ist auch an jeder Ecke verfügbar. Und da sind überall Leute, die helfen. Ich glaube wirklich aus Überzeugung oder aus Idealismus, was auch immer. Aber auch, wie gesagt, auf dem Roten Kreuz, da kann am meisten reden und mitsagen, da gibt es keine, die was das machen, weil sie sagen, ja, freut mich gar nicht, ich mache es trotzdem. Die sind wirklich voll dabei. Eine riesige Veranstaltung mit ganz viel Enthusiasmus. Und der Elvis Presley, der zeigt auch viel Enthusiasmus und der hat auch ein Lied mit dem Devil und mit dem Teufel, das geben wir uns auch noch dazu. Und irgendwie wird ja der Teufel bei euch gar nicht so das wirklich Böse sein, sondern einfach dieser kleine Schweinehund ist ja eigentlich mehr. Das zu überwinden, und wenn man den einmal überwindet, dann ist man bei der ganz großen Veranstaltung mit dabei gewesen, und wenn man mithilft, dann hat man das Ganze mitorganisiert. Und das ist was Großes, und wir kommen dann bald einmal hier zum Abschluss, heute ja mit Peter Kreuzer Salzkammergut getroffen, die helfenden Hände, ganz speziell heuer 2026.

So freundlich, Elvis Presley vom Devil singt so freundlich. Ist er dann oder wirklich durchwegs unterhaltsam? Also wer mal beim Ende dabei war, bei den letzten Vorrat, da ist ja auch der Teufel mit dabei mit Lichtershow. Also das ist ein Spektakel sondergleichen. Und gerade letztes Jahr hat das wieder auch noch perfekt zusammengepasst. Ja, lieber Peter, die letzten Minuten haben geschlagen hier von der Sendung. Erstens mal herzlichen Dank, dass du auch der Einladung gefolgt bist und dass einmal

0: sonst gibt es eigentlich, glaube ich.
1: Ist es eine Geburtstrophe wieder Regenschirm und so weiter? Oder ist es
0: nein, hoffentlich schon. Nein, es darf schon ein bisschen, kann schon mal ein bisschen regnen, aber im Großteil sollte das schon schön sein.
1: Wie schaut es denn leitermäßig aus für heuer? 18. Juli ist ja Salzgmunder Trophy und 19. dann die Junior Trophy. Braucht sie noch Leute?
0: Wir können immer gern helfende Hände brauchen. Wir sind froh um jede Hand, die was uns hilft.
1: Wie schaut es jetzt aus, wenn jetzt wirklich wer da gerade diese Sendung hört, wo sollte man sie möten? Wenn man jetzt zum Beispiel jetzt keinen direkten kennt von Gosen oder von der Trophy, wo darf man sie möten?
0: Am besten direkt bei mir.
1: Direkt beim Peter. Wie kann man die erreichen? Oder findet man über die Salzgmunder Trophy?
0: Über die Homepage findet man praktisch per E-Mail oder per Telefonnummer einfach anrufen.
1: Also nicht scheu sein, seid dabei bei dieser ganz großartigen Veranstaltung, wie auch immer. Dann sehen wir uns ja auch vor Ort und hören uns vielleicht da immer wieder. Am Sonntag bin ich dann wieder als Moderator bei der Junior Trophy auch mit dabei. Und das ist auch so ein Geheimtipp. Also waren die ganz Kleinsten da in die Pedale treten und vor lauter Schauen eigentlich gegen die Bande fahren. Sie verletzen nicht, weil du kannst das noch anfangen, aber die sind einfach so ergriffen von das. Also diese Jugendlichen, wirklich Kinder, zuschauen ist einfach immer wieder herrlich. Ich sage mal herzlichen Dank fürs Dabeisein. Erstens einmal an die Peter und an alle Zuhörer und Zuhörerinnen hier beim Freien Radio Salzkammer. Gut, der Sound of Track jeden ersten Sonntag im Monat um 18 Uhr. Die Wiederholung gibt es übrigens am kommenden Donnerstag um 13 Uhr. Die letzten Worte, lieber Peter, die hast du. Du möchtest sicher nur irgendwas sagen. Da ist noch was fett angestrichen auf deinen Aufzeichnungen. Und die gebühren dir, bevor wir dann wirklich auch an alle Helfer We Are The Champions spielen, weil das seid ihr wirklich. Lieber Peter, danke schön. Ich sage mal für euch und die letzten Worte gebühren dir.
0: Ja, ich sage danke Bernhard, dass ich heute da sein darf. Und ich möchte mich bei allen Helfern, nicht nur bei den Helfern, bei den Vereinen, bei den Einsatzorganisationen, bei den Einheimischen, bei den Gäusern, bei allen bedanken. Ohne euch war die Veranstaltung definitiv nicht möglich und nur durch eure helfenden Hände ist die Veranstaltung überhaupt möglich. Danke.

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Als Kind habe ich schon irgendwo im Fernsehen geschaut, dass man im Salzkammergut gut lustig sein kann. 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

Einen recht entscheidenden guten Abend zu Jazz Contempo im Freien Radio Salzkammer, gut sagt Robert Stolz. Live im Studio am Mikro an den Reglern. Ja, und zwei riesige Themen, wobei das eine ein Geburtstag ist, der mir gestern schon begangen hat, und das andere ein Geburtstag ist, den wir erst am Dienstag begehen. Aber beide sind mir so wichtig, dass es heute spielt. Der von gestern, das war 250 Jahre Amerika. Und 250 Jahre Amerika, ja, sagt irgendwas. Leider hat sich die Nation nicht so entwickelt, wie man es gern gehabt hätte. Aber was bleibt, ist, wie ich so gern sage, ist die Musik. Und da sind wir beim zweiten Geburtstagskind. Unser österreichischer Tastenvirtuose Charles Avinul wird am 7. Juli 94 Jahre alt, wenn er es erlebt hat. Er ist leider schon am 11. September 2007 von uns gegangen, aber wie gesagt, was bleibt, ist die Musik, und die Musik kommt heute ausschnittsweise von einem Konzert aus dem Hammersmith Odeon in London, nämlich Weather Report in der sogenannten klassischen Besetzung, um Jaco Pastorius am Bass, Peter Erskine am Schlagzeug, Robert Thomas Jr. an die Percussion, Wayne Shorter, Saxophone und natürlich Charles Avinul und die Synthesizer und am Piano. Ich wünsche gute Unterhaltung in der nächsten Stunde, aber anfangen tue ich eben, wie gesagt, mit dem einen Geburtstagskind, und das singt uns kein Geringerer als der Ray Charles mit America the Beautiful.

Okay, Ray Charles mit American Beautiful. Und jetzt Happy Birthday, Joe Zawinul mit Weather Report.

Was für Weltmeisterband, Weather Report, Joe Zawinul, der am 7. Juli seinen 94. Geburtstag feiern würde. Ich feiere heute schon vor und am 7. Juli gleich einmal nach, weil mein Enkel, der Milo, der hat auch am 7. Juli Geburtstag. Und jetzt verabschiede ich mich mit der nächsten Weather Report Nummer vom Hammersmith Odeon in London aus dem Jahr 1980 und sage danke fürs Zuhören und schalte wieder ein nächsten Sonntag zu einer Neuausgabe von Jazz Contempo im Freien Radio Salzkammergut. So geht's, ja, pfiat euch gut.

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1: Heute darf ich Sie einmal als Ankündiger recht herzlich begrüßen. In Bad Ischl stellen die Jazzfreunde am Freitag, dem 23. März um 20 Uhr in der Landesmusikschule Trio Tonic vor. Pianist Volkhard Igelseder, Bassist Horst Sandy Sonntagbauer und Schlagzeuger Bernhard Wittgruber. Ihre CD Homecoming ist bei ATS Records Mollen erschienen. Trio Tonic. Sie hören zuerst Homecoming, dann Obsession.

Zwei Akkordeonisten kommen am Donnerstag, dem 8. März um 19.30 Uhr nach Linz in die Galerie der Künstlervereinigung Merz in der Eisenbahngasse. Der Italiener Luciano Biondini im Alleingang und der Österreicher Klaus Peyer mit dem Saxophonisten Gerald Breinfalk im Duo. Sie hören zuerst Luciano Biondini.

Die neue CD des Akkordeonisten Luciano Biondini, von der Sie eben ein Stück hörten, wird im Bälde bei Enya München veröffentlicht werden. Die CD des Duos Klaus Beyer und Gerald Breinfalk ist bei PAO Records Diersbach erschienen. Beyer und Breinfalk.

Am Donnerstag, dem 15. März um 19.30 Uhr, kommt Pianist Jaron Hermann als unbegleiteter Solist ins Linzer Brucknerhaus. Leidenschaftlich gespielte Jazzkunst wird vom Brucknerhaus angekündigt. Und weiter informiert das Brucknerhaus über Jaron Hermann wie folgt. Seit Keith Jarrett hat wohl kaum ein Piano-Newcomer derart überzeugt. Er hat eine ganz persönliche Art, verschiedene Stile miteinander zu verknüpfen. Jaron Hermanns Spiel ist voll von harmonischen und rhythmischen Überraschungen. Sein Spiel ist körperbetont und hingebungsvoll. Nicht selten im Stehen spielend, brillierte der in Paris lebende Israeli mit phänomenaler Anschlagkultur und einem nie abreißenden Ideenfluss. Mit seinem Debütalbum hat Jaron Hermann von Paris aus die gesamte Jazzwelt erobert. So vollmundig vielversprechend wird der Newcomer vom Brucknerhaus vorgestellt.

Veröffentlicht wurde Jaron Hermanns CD Variations, von der Sie eben zwei Stücke hörten, bei La Bourie in La Bourie en Limousin. Seit Jahren musizieren Pianist Simon Nabatov und Posaunist Nils Wogram immer wieder miteinander. Im Duo kommen die beiden Kapazunder auf Einladung der Künstlervereinigung März am Donnerstag, dem 22. März um 19.30 Uhr in die Oberösterreichische Landesgalerie, vormals Landesmuseum, in der Linzer Museumstraße.

Sie hörten Semov von der gleichnamigen CD des Duos Nils Wogram und Simon Nabatov. Und jetzt zu Neuerscheinungen. Wenn eine Musikfirma ein neues Produkt mit den Worten das sinnhafte Schillern der Seele anpreist, dann steckt dahinter entweder Verzweiflung oder Begeisterung. Ersteres ist bei der neuen CD des deutschen Saxophonisten Christoph Lauer auszuschließen. Blues in Mind ist eine Kammer-Jazz-Perle. Erschienen bei Act, ein Trio. Christoph Lauer bläst Saxophone, der Franzose Michel Godard spielt Tuba und Serpent und der Brite Gary Husband beweist sich am Schlagzeug, bisweilen auch am Klavier. Die Könnerschaft der drei gewinnt im Interplay noch einmal erheblich. Un Regale per Natale von Michel Godard.

Der Bassklarinettist Luis Clavis beeindruckte kürzlich mit seinem Quartett im Linzer Brucknerhaus. Hier eine bei Alpha veröffentlichte Aufnahme des virtuosen Franzosen mit dem Quattuor Habanera, einem Saxophonquartett der Konzertmusik.

Brad Mehldau gehört längst zur ersten Garde der Pianistengegenwart. Im Herbst des Vorjahres ist sein Album House on Hill erschienen. Brad Mehldau Piano, Larry Grenadier Kontrabass, George Rossi Schlagzeug.

0: Für Ihr Zuhören bedanken sich Evelyn Ritt, Technik und Robert Uhrmann.
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Welchen sollen wir töten?